0: Du hast mich tausendmal belogen im Rekordmix 2026 und da ist sie, die aktuelle Nummer 1, Andrea Berg, ist heute gleich mehrfach in unserem Countdown vertreten und steht schließlich ganz oben. Ihr Klassiker, du hast mich tausendmal belogen, gehört seit vielen Jahren zu ihren bekanntesten Songs. 2026 bekommt der Titel mit dem Rekordmix eine neue Version. Die Nummer 1 der Party- und Schlagercharts der Kalenderwoche 34 2026. Andrea Berg mit Du hast mich tausendmal belogen im Rekordmix.
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0: Das waren unsere aktuellen Schlagercharts und 2 Stunden voller Schlager, Popschlager und Partyhits. Von Platz 30 haben wir uns gemeinsam bis ganz nach oben gearbeitet. Die aktuelle Nummer 1 heißt... Wie schon gesagt, Andrea Berg, du hast mich tausendmal belogen im Rekordmix 2026.

Ja, meine Lieben, wir kommen hier jetzt zu den Hit-Tipps. Und zwar Antiklan, nicht schon.

0: Ja, der nächste Hit-Tipp. Aurel, wir feiern heute den Sommer.
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0: einer.
1: Ja, meine Lieben, der nächste Hit-Tipp: Christian Franke und Edward Simoni mit ihrem Titel Der Apfelbaum.

Jetzt habe ich hier Digivan mit Terra Titanic. Und danach folgt Mike Ulfi mit Future in the Dark.

Das ist jetzt Black mit Wonderful Life. Und danach habe ich hier Madonna mit The Power of Goodbye, mein vorletzter Titel.

Wir starten hier auch gleich mit Platz 30, DJ Headspeed und Rex Gildo mit ihren Titel Fiesta Mexicana. Ja, DJ Herzbeat verbindet klassische deutsche Schlager mit modernen Dance- und Clubbeats. Für diesen Titel trifft das Projekt musikalisch auf eine echte Schlagerlegende. Rex Gildo gehörte über Jahrzehnte zu den bekanntesten deutschen Unterhaltssänger. Mit Fiesta Mexicana bekommt er einer seiner größten klassischer und modernsten Anstrich. Ja, wie gesagt, Platz 30, DJ Headspeed und Rex Gildo mit Fiesta Mexicana.

Ein wunderschönen guten Tag allerseits. Nicht Abend, nein. Guten Tag. Ja, auch wenn Regenwetter draußen ist, aber dann hört doch einfach mal hier bei meiner Sendung zu. Und zwar mit Kindermucke. Ja, für Groß und Klein immer was genau dabei, ja. Und gleich machen wir den Anfang mit Crazy Frog und Axel F. Dann die Lollipops mit einer Insel mit zwei Bergen und Vater Abraham und die Schlümpfe fragen, was wird sein, fragt der Schlumpf. Ja, ich wünsche euch auf jeden Fall viel Spaß bei meiner Sendung.

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Und nun geht's hier weiter mit Willow und aber Paige fehlt Anna von Sold und hör auf dein Herz. Ja, genau.

Und danach geht's dann weiter mit Tom Lahell mit Balla Balla. Genau. Und die Schlagerkids kommen mit Ich liebe das Leben. Ja. Und viel Spaß beim Zuhören, mitmachen, wie auch immer. Bin auch in den jeweiligen Radios, auch in den Chats drin. Einmal im Radio Clan Chat, dann einmal im Soundhouse Radio Chat und Peters Dinner Chat. Peters Dinner Musik Chat. Ja, genau. Also, ja, wenn ihr denn WhatsApp, schaut doch einfach mal vorbei.

hier weiter mit Tanzalarm Kids und Glamour. Glamour Girl. Ja, genau. Und danach Markus Becker. Mach doch die Ruppe. Ja, vielleicht mal mitmachen, ne? Genau. Und Spangebob Schwankumsack. Da kommt ein U-Boot. Ja, und Anne und die Ministars sagen Dschungelkonzert. Naja, was mal kaufen? Mal schauen, was da kommt. Nee, genau.

Nun geht's hier weiter mit die Schlümpfe und ein Kuss. Ja, und danach gehen wir in den Freizeitpark mit Niesen und seine Freunde. Und Simsalabim Grimm und Michael Bulli, würde ich sagen, Rumpelstilzchen Rap. Willi Azur kommt, gibt niemals auf. Und Volker Rosin kommt mit Musikman.

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Ihr hört schon Reinhard Horn mit Knackfroschrock. Ja, und danach gibt es, kommt Clarissa mit Papa, gib mir ein Bussi. Ja, genau. Und die Minions im Zip und The Pack Eyed Peace mit I Got a Feeling. Danach kommt noch Rolf Zukowski und seine Freunde. Wer macht denn sowas? Ja, genau.

meine Lieben, ihr hört Rolf Sikorski und seine Freunde. Wer macht denn sowas? Danach kommt Phil for Kids mit Bärchenboogie. Und dann haben wir wieder Holly und Fiete. Denn Fiete erzählt was über Gastarbeiter. Ja, hört einfach mal rein.

0: mir Spaß gemacht. Können wir das nochmal machen? Bitte.
1: Hallo, Onkel Holly, da bin ich.
2: Oh, du schon wieder? Du Quälgeist.
1: Ich hab da mal eine Frage, Onkel Holly.
2: Was denn jetzt schon wieder, du Quälgeist?
1: Onkel Holly, das sagt man aber nicht.
2: Ich aber schon.
1: Du? Warum heißt unser Podcast Holly und Fide?
2: Weil das meine Idee war.
1: Du, ich muss aber sagen, Fide und Holly klingt aber viel besser.
2: Das kannst du aber sofort vergessen.
1: Ich muss aber sagen, du bist echt ein oller Grießkram, Onkel Holly.
2: Du sollst nicht immer so frech sein, du Rotzlöffel.
1: Na gut, aber nur weil es jetzt losgehen soll mit deinem doofen Podcast. Du kannst froh sein, dass ich dabei mitmache.
2: Oh, Fide, du schon wieder. Mach die Tür zu, das zieht. Was willst du denn jetzt schon wieder? Ich hab keine Zeit.
1: Onkel Holly, das sagst du jedes Mal, wenn ich komm. Ja, du hast keine Zeit und dann sitzt du hier ja doch wieder nur vor dem Fernseher und guckst Sport, weiß ich doch. Ich wollte dir was Neues erzählen. Bei uns sind neue Nachbarn am Einziehen. Und die kommen aus der, ich glaube aus der Türkei oder so. Das sind Ausländer. Papa hat gesagt, das sind alles, wie hat er das genannt? Das sind alles Kümmeltürken, hat er gesagt. Ich fände das gar nicht schön, was er da gesagt hat.
2: Naja, Fide, da muss ich dir natürlich recht geben. Also Kümmeltürken, der Ausdruck ist wirklich nicht schön. Und wenn die wirklich aus der Türkei kommen, dann sind das ganz normale Ausländer. Das sind sogar Europäer, die kommen aus Europa. Und dann sind das in dem Sinne eigentlich auch gar keine richtigen Ausländer mehr. Natürlich haben die einen anderen Pass und kommen aus einem anderen Land. Aber so weit ist die Türkei ja nun auch nicht entfernt. Und viele von uns hier, die fahren ja auch in die Türkei in Urlaub. Und warum? Das können doch ganz nette Leute sein. Kümmeltürken ist nicht schön, was dein Papa da gesagt hat.
1: Ja, ne? Hat Mama auch gesagt. Die hat gesagt, du kriegst gleich was an Latz, hat sie zu Papa gesagt. Sowas sagt man nicht. Das sind keine Kümmeltürken. Das sind ganz normale Menschen. Und die können ja auch ganz nett sein. Ich hab die gesehen. Die haben 3 Kinder, 2 Mädchen und nur 1 Junge. Ja, schon wieder Mädchen, ne? Aber naja, ist ja egal. Vielleicht kann ich ja dann mal mit die spielen. Weiß nicht, der Junge hat sich erstmal hinter seinem Papa versteckt, als er mich gesehen hat. Ich glaube, der hatte Schiss vor mir.
2: Ja, Fide, das denkst du, dass der Schiss vor dir hat. Der war einfach nur noch ein bisschen schüchtern. Der taut schon auf, da mach dir mal keine Sorgen. Der Junge, der vor dir Angst hat, der muss auch noch geboren werden, ne? Also, nee, der wird bestimmt noch auftauen und dann kannst du bestimmt auch mal mit dem ein paar Worte schnacken und dann könnt ihr ja vielleicht auch ein bisschen zusammen Fußball spielen oder so oder was anderes. Wird sich schon alle eins finden, weißt du?
1: Ja, aber hallo, du da, von wegen, der keine Angst vor mir hat. Wenn ich richtig wütend bin, dann werde ich 3 Meter groß und so breit wie du und auch so kräftig wie du. Also, der wird schon Angst vor mir kriegen, da mach mal keine Sorgen. Nee, ich bin ein Brocken, da kannst du annehmen. Und vielleicht können wir dann ja ein bisschen Fußball spielen. Kann ja sein, wir haben ja hinten die Wiese, da können wir da ja so ein bisschen bolzen. Aber da wahrscheinlich versteht er mich gar nicht, ne? Wenn der nur Türkisch kann, ne? Nur so Kauderwelsch, dann können wir uns ja gar nicht unterhalten.
2: Naja, Fide, das klingt für dich für Kauderwelsch. Türkisch ist nun mal eine andere Sprache. Der denkt auch Deutsch, der versteht dich nicht und der weiß auch nicht, was er damit anfangen soll. So ist das nun mal, wenn man in einem anderen Land kommt. Das ist bei dir ja auch so, wenn du mit deinen Eltern wieder nach Italien fährst und dann verstehst du die Italiener auch nicht. Aber ein Eis kannst du dir trotzdem bestellen, auch nur mit Hände und Füße. Das wird schon, da mach dir mal keine Sorgen, mein Junge. Irgendwie, ihr werdet schon irgendwie miteinander klarkommen. Aber sag mal, wie heißen die denn und wo kommen die denn her, sag mal?
1: Wenn ich das vorhin so richtig verstanden habe, dann heißen die Öztürk und die kommen aus Antalya. Ich glaube, das ist die größte Stadt in der Türkei und die heißen Öztürk und das sind 2 Mädchen und 1 Junge. Aber wie die heißen, das weiß ich noch nicht. Aber das kriege ich raus, keine Angst.
2: Nee, Fide, Antalya ist nicht die größte Stadt von der Türkei, das ist Istanbul und Istanbul ist auch die Hauptstadt von der Türkei. Das ist die größte Stadt von der Türkei. Antalya ist eine mittelgroße Stadt, aber da sind auch immer viele Urlauber, die haben einen Flughafen und so in Antalya. Und wenn die von da kommen, ich glaube, da war auch das Erdbeben, vielleicht sind die deswegen jetzt zu uns nach Deutschland gekommen. Ich weiß das natürlich auch nicht so genau, das kriegst du aber schon noch raus, da bin ich mir ganz sicher.
1: Ja, Onkel Holly, da bin ich aber schon ein Stück weiter. Der Bruder von den Herrn Öztürk, der ist hier schon in Deutschland und der hat ihn hier einen Job besorgt. Der fängt hier auch bei uns im Werk an. Also Nee, das hat schon seine Richtigkeit, dass die hier. Die haben hier Verwandte und deswegen, die haben auch alle, die sind hier auch alle am Helfen. Da sind ganz, ganz, ganz viele Leute. Viel, viel mehr als bei uns. Also, die helfen untereinander. Die sind da noch ein bisschen anders. Nicht so wie bei uns hier. Wenn Papa mal deine Hilfe braucht, dann motzt du immer nur und kommst nicht. Und Mutter muss dir dann erst wieder in Allerwertesten treten, damit du mal helfen tust. Ja, nee, das ist bei den Türken scheinbar ein bisschen anders, du.
2: Ich werde dir gleich was von wegen in Allerwertesten treten. Naja, wenn der dann hier bei uns im Werk anfängt, dann hat er ja schon einen Job. Früher, als die ersten Gastarbeiter hierher kamen, die kamen damals aus Italien und aus Jugoslawien, die sind damals alle gekommen und haben hier die Arbeiten gemacht, wo die ganzen Deutschen alle keine Lust zu hatten. Die haben dann bei der Müllabfuhr gearbeitet oder im Bergwerk oder im Stahlwerk und haben wirklich schwere körperliche Arbeit gemacht. Und ja, dafür waren die sich nicht zu schade. Da waren die aber auch alles nur so, dass die Männer hier ganz alleine waren. Da kamen erst die Männer als Gastarbeiter nach Deutschland ohne ihre Familien. Die haben sie erst später alle nachgeholt. Aber so war das damals mit den Gastarbeitern. Und heute, ja, wenn die natürlich schon einen Job für ihn haben, ist das natürlich gut für ihn. Denn bei der Müllabfuhr, da kannst du heute nicht mehr anfangen. Da will heute jeder arbeiten, aber die nehmen nicht mehr jeden. Die Zeiten sind vorbei, du.
1: Ja, die sind sich fürs Arbeiten noch nicht zu schade. Die sind nicht wie du und Papa, ne? Ihr sitzt als Bürofuzis nur im Büro rum und sitzt euch den Popo breit, ne? Und wollt euch nur die Finger nicht schmutzig machen. Deswegen seid ihr im Büro und habt eigentlich gar keine Lust zum Arbeiten. Ja? Also ich weiß das ganz genau. Oder? Ich kann das, Papa sagt ja immer, ja, wer nichts wird, wird wert und wird Betriebswirt und so wie er. Und dann braucht man nur im Büro sitzen und dann muss man sich die Finger nicht schmutzig machen. Genau so ist das, ne?
2: Also ehrlich, du kriegst gleich was an den Ohren, du Rotzlöffel. Wir wollen uns den Arsch breit sitzen und haben keine Lust zum Arbeiten. Wir müssen im Büro auch schwer arbeiten. Wir müssen nur nicht körperlich arbeiten, wir müssen geistig arbeiten. Das ist manchmal schwerer als körperliche Arbeit, wenn man sich die grauen Zellen anstrengen muss. Ja, so ist das nämlich. Und sind wir ja auch in der Schule ein bisschen fleißiger gewesen. Wenn du in der Schule nicht fleißig bist, dann musst du auch in der Fabrik arbeiten. Oder bei der Müllabfuhr. Also, das ist alles nicht so. Du musst da mal ein bisschen aufpassen in der Schule, denn kannst du auch im Büro arbeiten.
1: Nee. Ich will gar nicht im Büro arbeiten. Ich will mir nicht den Popo breitsetzen. Ich fange lieber bei der Müllabfuhr an und fahre mit den großen Autos durch die Gegend und dann sammeln wir den Müll ein und sorgen für Sauberkeit und Ordnung. Oder ich gehe zur Polizei und dann schreibe ich immer alle auf und euch beide auch, Papa, du und dann kriegt ihr ganz viele Strafzettel. Ja, wir schon sehen, was du davon hast, wenn du immer so böse zu mir bist, ja? Ich gehe zur Polizei. Da kann ich ja, ne? Weißt du? Also, das kann doch was werden. Da kannst dich jetzt schon mal drauf freuen.
2: Du zur Polizei, wie soll das denn gehen? Dann muss aber an der Schule noch ein bisschen zulegen, damit du zur Polizei gehen kannst. Die wollen heute, dass du Abitur hast. Du schaffst ja nicht mal das Brettergymnasium. Wenn du so weitermachst, dann schaffst du ja nicht mal mehr die 9. Klasse. Das wird wohl nichts werden mit der Polizei. Aber egal. Ja, du, sieh mal zu, dass du nach Hause kommst. Kannst mal ein bisschen mit den Türkenjungen spielen und grüß mal deine Mutter. Also, dein Vater kannst du dann auch grüßen, ne?
1: Ja, das mache ich. Ich grüße Papa und ich grüße natürlich auch deine Schwester, was meine Mutter ist. Und die hat schon gesagt, sie will die neuen Nachbarn der mal zum Kaffee trinken einladen, damit die mal was Anständiges zwischen die Zähne kriegen. Und sie hat gesagt, ihr Bruder, also was du denn bist, der kann dann auch zum Kaffee kommen. Und dann lernst du natürlich auch mal die neuen Nachbarn kennen, ne? Also das erzähle ich denn Mama, ne?
2: Nee, Fide, das lass mal. Ich will nicht zum Kaffee kommen und die neuen Nachbarn kennenlernen. Und die wissen selber, wie man was Gutes zu essen macht. Da mach dir mal keine Sorgen. Hast du mal Baklava probiert hast, dann weißt du, was ein gutes Gebäck ist. Also, nee, ich will nicht zum Kaffee kommen. Sag mal deine Mutter, ich hab keine Lust. Also, und, naja, seh zu, dass du nach Hause kommst. Tschüss, Fide.
1: Ja, ist gut, aber Holly. Ja, dann vielleicht bis morgen, ne? Und, ich sag Mutter dann auch, dass du denn vielleicht doch zum Kaffee kommst. Onkel Holly, ich gehe denn mal nach Hause.
2: Das wird aber auch Zeit.
1: Was hast du gesagt, Onkel Holly?
2: Nichts. Hau mal ab, du Klugscheißer. Tschüss.
1: Okay. Bis morgen, Onkel Holly.
2: Muss aber nicht wirklich sein, Fide, dass du morgen schon wieder angeschissen kommst.
1: Onkel Holly, du musst den Leuten noch sagen, dass sie eine Bewertung oder Rezession auf ihrer bevorzugten Podcast-Plattform hinterlassen möchten.
2: Nee, brauche ich nicht. Das hast du ja schon gemacht, du Klugscheißer.
1: Na, Dämmern, tschüss. Ihr lieben HörerInnen, Fiete und der Olle Griesgam wünschen euch noch einen schönen Tag. Wir hören uns dann bei der nächsten Episode. Tschüss!
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Ja, das war der Fiete, nee, immer ehrlich. Ja, Kindermund hat ehrlich Grund, ne? Genau, so ist das. Jetzt geht's hier weiter mit Piet Rakete und die Wurm-Polonaise. Na, dann mal ab. Dann auf Stefan und Roger mit Joladi. Und Kinders fehlt Flo von deinem Freunde, kommt mit einem bunten Hund. Ja, und Tobias kommt noch mit Kinder-Eilexpress. Ja.

George und Isabel mit Herzilein. Dana Kinderlieder mit Wumms. Miko, das coole Krokodil. Ja. Und danach Herr

Rhinosaurus mit stark wie ein Tiger. Und Jenny sagt, hurra, hurra, die Schule brennt. Na, das geht aber nun nicht, ne? Und Shortcuts kommt mit auf uns.

das waren die Shotkids auf uns. Ja, und nun geht hier weiter mit Tommy Pieper alias Alf. Ach, wie gern wäre ich jetzt auch mein Stern. Oh ja, da wäre ich auch jetzt gern. Naja, und dann gibt es noch Pizza mit alles drauf. Ja, vom Honigkuchenpferd. Und die Schlümpfe kommen, ein Engel. Und danach melde ich mich nochmal wieder, weil dann sind auch schon die 2 Stunden wieder rum.

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2: Im Studio Sönke Röhling. Schönen guten Morgen. Die AfD feiert bei der Landtagswahl in Sachsen-Anhalt einen haushohen Sieg. Sie bekommt mehr als doppelt so viele Stimmen wie beim letzten Mal und landet bei 44%, so die Landeswahlleitung. Für die absolute Mehrheit reicht es aber nicht. Die AfD sieht einen Regierungsauftrag für sich, braucht aber einen Koalitionspartner. Spitzenkandidat Ulrich Siegmund sagt im ZDF.
3: Wir möchten das nur mit jemandem machen, der auch die grundsätzlichen Probleme in diesem Land mit bereit ist zu lösen. Sollte es diese demokratische Kraft hier irgendwie im Landtag von Sachsen-Anhalt geben, ob es durch eine Fraktion oder durch einzelne Abgeordnete passiert, ist das doch in Ordnung. Was bei uns aber ausfällt, und da bleiben wir uns selbst treu, ist, dass wir uns nicht verbiegen werden. Wir werden auch keine Spielchen mitspielen, keine Tolerierungen oder Minderheitsregierungen.
2: Die AfD liebäugelt jetzt mit dem BSW, dass es knapp in den Landtag geschafft hat. Die CDU ist bei der Wahl abgestürzt und hat mit 17% weniger als halb so viele Stimmen wie bei der letzten Wahl geholt. SPD, Linke und Grüne liegen bei um die 9%. Von all denen will niemand mit der AfD zusammenarbeiten. SPD-Chefin Babelbar sagt im Ersten.
4: Die SPD wird auf keinen Fall eine Einladung annehmen, weil das ein gesichert rechtsextremer Landesverband ist und mit dem wird die SPD keine Gespräche führen.
2: Einen neuen Rekord gibt's bei der Wahlbeteiligung. Die liegt bei 78%. Die Suche nach dem mutmaßlichen Stromnetzsaboteur bleibt bislang ohne Erfolg. Rund um den Hambacher Forst in NRW suchte die Polizei über Stunden mit einem Großaufgebot. Hinweise auf den 48-Jährigen fanden die Einsatzkräfte dort aber nicht. Der Mann soll hinter mehreren Angriffen auf Umspannwerke stecken. Rückt das Ende des Ukraine-Kriegs tatsächlich näher? Von den Verhandlungen einer US-Delegation mit Präsident Zelensky in Kiew gibt es erste positive Signale. Die Amerikaner sprechen von Kompromissen auf beiden Seiten. Zuvor hatten sie auch in Russland mit Kreml-Chef Putin verhandelt. Am Flughafen der US-Metropole Miami ist ein Amazon-Frachtflugzeug bei der Landung über die Landebahn hinausgeschossen. Die Maschine rammte mehrere Fahrzeuge und fing Feuer. 5 Menschen kamen dabei ums Leben. Wie es zu dem Unfall kommen konnte, ist noch unklar. Deutliche Heimklatsche für Hamburg in der Fußball-Bundesliga. Gegen Mainz kam der HSV mit 0:5 unter die Räder und ist fürs erste Tabellenletzter. Neuer Spitzenreiter ist der FC Augsburg nach einem 4:1-Sieg bei Eintracht Frankfurt.
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5: Mit KI-Support. Viele Wolken gibt es heute Morgen. Später bleibt es mal mehr, mal weniger grau. Und ab und zu kommt auch ein Schauer runter. In den Mittelgebirgen sind kurze Gewitter möglich. Dazu wird es warm bis heiß. Die Höchstwerte liegen zwischen 21 und 33 Grad. Morgen im Südwesten oft sonnig, über den Bergen später mehr Wolken und vereinzelt Gewitter, maximal 33 Grad.

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0: Ja. Lieder der Nacht in Französisch. Tatsächlich. Gibt's auch die Aufnahme? War natürlich selbstverständlich. Marianne Rosenberg und hier in der französisch eingesungenen Variante. Herzlichen Glückwunsch, ihr Lieben. Ihr habt alles richtig gemacht, denn ihr hört die Sendung
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0: Da ist er. Der Montag, der Tag danach, hätte ich beinahe gesagt. Der 7. September 2026. Ihr hört wie immer die Sendung Der Morgen mit Gernot, die es montags bis freitags von 6 bis 9 Uhr live gibt und unlive von 3 Uhr in der Nacht bis 6 Uhr ran. Die Wiederholung vom Vortag. Schnell mal gesagt, ihr wisst, zum Anfang der Stunde die Nachrichten, Sportwetterbericht kompakt, logisch, in der 20. Sendeminute dann ein kleiner Beitrag, um halb die Wetteraussichten und 10 nach halb, schauen wir, wer heute Geburtstag hat. Musikalischerseits wie immer der stete Wechsel von deutsch in nicht deutsch gesungenem Liedgut dazwischen die aktuelle Uhrzeit. Wir haben 6 Uhr und 8 Minuten, 8 Minuten nach 6. Und ich darf bekannt geben, meine neue Lieblingszahl ist die 44. Was bin ich für ein böser Mensch, ja? Ich hab's gesagt. Schluss mit lustig. Nix mehr. Und der März kriegt seine Backpfeife auch noch. Abwarten und Tee trinken. Herzlichen Glückwunsch an alle Sachsen-Anhaltiner zu eurer neuen Lieblingszahl 44%. Das ist der absolute Rekord in Deutschland. Nie, ihr könnt es gerne nachprüfen, gab es eine Partei, die mehr Prozente eingefahren hat. Jetzt sagt er gleich, Gernot, du lügst, hier CDU, CSU. Genau, stopp, da war der Fehler. CDU, CSU, richtig, zusammen ja. Das wäre das gleiche, als wenn ich sagen würde, Bündnis 90 die Grünen, ne? Das ist ja auch Zusammensetzung von zwei Parteien. Wenn du die CDU alleine nimmst oder die CSU alleine nimmst, sieht die Welt nämlich ganz anders aus. Die AfD kommt ins Guinness-Buch der Rekorde für Deutschland. Die erste Partei mit der höchsten, ich hätte beinahe gesagt, Einschaltquote. Ja, 44%. Danke, liebe Anhaltina, ihr habt genau das Richtige gemacht. Und jetzt gibt's richtig tolle Musik. Ja, ich freue mich heute doppelt so schön. Richtig. Ihr wisst, ich habe da kein Problem und ich habe da noch nie einen Hehl draus gemacht. Ich bin bekennendes AfD-Mitglied sogar. Und wenn euch Linken oder Grünen meine Sendung nicht gefällt, wünsche ich euch viel Spaß. Es gibt weitaus mehr wie 30.000 Internetradiosender. Viel Spaß bei dem anderen Hören. Hier sitzt der Moderator, der bekennendes AfD-Mitglied ist. Na? Danke fürs Einschalten, ihr Lieben. 44%. Billy Sanders singt, Didi Deiner und der Gernot feiert. Heute wird in den Kaffee einen Weinbrand reingekippt. Ja! Uli!

0: in astreinem Stereo. Didi Deiner mit Billy Sanders, die deutsche Variante. Im Englischen kennen wir die Nummer durchaus von Frankie Avalon, ne? Mit gleichnamigem Titelbezeichnung. Jetzt gibt's gleich Queen und Another mit TH, mit Lispel TH. Queen mit Another One Bite the Dust. Ich freue mich. Übrigens, schnell, hier, ja. Nicht, dass ihr denkt, der Gerne erzählt vom Pferd. Nein. Hier das amtliche Endergebnis von 3.21 Uhr, ne? Direkt aus Sachsen-Anhalt. Die Landeswahlleiterin teilt mit 43,8% der Zweitstimmen für die AfD. Und die Erststimmen haben 44,3. Das ist amtlich und kein Schnickschnack von ARD und ZDF, was die da schon wieder schreiben zur selben Zeit. Die lügen immer noch, das gibt's gar nicht. Hier ist das wirkliche vorläufige Endergebnis von der Landeswahl, ich meine gesagt, Anstalt, ne? Von Sachsen-Anhalt. Also 43,8 der Zweitstimmen und 44,3 der Erststimmen. Alles andere, was ihr hört, ist gelogen. Überzeugt euch selber, die Seite ist maßgeblich und nicht ARD und ZDF, wie wir ja wissen. Und da singt Queen.
1: Den

Queen, ne? Freddie Mercury mit seinem Mann. Steht schon wieder was drin in den Medien. Ach, immer noch geht's um sein Vermögen. Ne? Die Streitereien fangen von vorne an, ne? Another One Bite the Dust. Wir haben's 6:18, 6:03. Einen kurzen. Und dann gucken wir mal, was ich für einen Beitrag rausgesucht habe. Katharina Valente besingt den Dippidippidipso. Den haben wir doch letzte Woche gehört. Gernot, warum hören wir den jetzt schon wieder? Ah, weil da ein Tippelfehler drin war. Tatsächlich. Naja, und dann nimmt das Radioprogramm ihn erneut rein, weil er ja für das Radioprogramm als neu reingenommen gilt. Richtig. Ersten Hinweis in eigener Sache und dann geht's los. Liebe Sternchen, Erhörer, Sternchen, Innen. Nein. So ein Blödsinn gibt es hier nicht. Der Morgen mit Gernot bleibt genderfrei. Auf die Werbeeinspielungen der Laut AG hat der Morgen mit Gernot keinen Einfluss. Liebe Radiohörer, danke fürs Einschalten hier in der genderfreien Sendung Der Morgen mit Gernot.

0: die tolle Katharina Valente, ein Tanz. Wunder, hätte ich beinahe gesagt. Gut tanzen konnte sie, singen konnte sie und schauspielern konnte sie auch. Tippi Tippi Tipso beim Calypso, 6 Uhr und na, gleich 22 Minuten, 8 Minuten trennen uns vor der 6:30 Marke. Jetzt gibt's den Beitrag und dann Mucke aus den 80ern mit Kim Wilde und Cambodia. 44, die neue gute Zahl. Die Dortmunder Studenten hatten einen kuriosen Auftakt zum Wintersemester. Auf der Homepage der Uni Dortmund hat ein Sexlink eines Dozenten für deftigen Wirbel gesorgt. Durch ein Versehen konnte jedermann Verbindung zur privaten Homepage des Erziehungswissenschaftlers aufnehmen. Dort konnte man den Dozenten nackt in verschiedenen Sadomaso-Posen bewundern. Nur ein Zufall, dass das Spezialgebiet des Dozenten ausgerechnet Körpersprache ist?
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0: Kim Wilde, Mucke aus den 80ern, immer wieder gerne gehört. Ich weiß, da stehen sehr, sehr viele drauf. Ihr wisst ja, bei mir gibt's halt ältere Mucke, gestandene Unterhaltungsmusik, so würde ich es mal sagen. Ramalama Ding Dong von den Dingensbummens, wie heißt er? Rocky Sharp and the Replays, die haben das Ding gesungen in Englisch. Wir hören eine deutsche Fassung jetzt mit Couleur, Männer strippt im Waschsalon. Keine Panik, liebe Eltern, die Sendung bleibt jugendfrei, ist versprochen.
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0: Ramalam, Ding Dong, Ramalam. 6:27 Uhr, 3 Minuten vor 6:30.

0: Rammalama Ding Dong in der deutschen Fassung mit Couleur und Männerstrip im Waschsalon. Wir haben 6 Uhr und 31 Minuten, eine Minute nach 6:30. Jetzt hören wir das Wetter, eventuell ein paar Verbrauchertipps und dann gibt's Audrey Lenders mit Little River. Aber zuvor die Wetteraussichten.
1: Mit KI-Support. Viele Wolken gibt es heute Morgen. Später bleibt's mal mehr, mal weniger grau und ab und zu kommt auch ein Schauer runter. In den Mittelgebirgen sind kurze Gewitter möglich. Dazu wird es warm bis heiß. Die Höchstwerte liegen zwischen 21 und 33 Grad. Morgen im Südwesten oft sonnig, über den Bergen später mehr Wolken und vereinzelt Gewitter, maximal 33 Grad.

0: Tina Jorik hat das Ding in Deutsch von sich gegeben und hier mit der hübschen Afton Cooper, hätte ich beinahe gesagt, die, ja, die Figur, die sie bei Dallas verkörpert hat. Audrey Landers und Little River um 6 Uhr und 36 Minuten, 6 Minuten nach 6:30. Kriegen wir noch einen hin und dann kicken wir mal, wer heute Geburtstag hat. Bleibt doch bis zum Frühstück, singt das Original Udo Jürgens, ne? Wir kennen tatsächlich jetzt in der Neuzeit eine Version von Dingens, wie heißt er? Wer ist denn Dingens? Na, kennst du doch hier Bummelns da, nicht? Nee? Ja, jetzt ist er weg. Eben Fahrrad auf der Zunge. Ramon Rosselli. Ramon Rosselli singt das Ding richtig gut sogar, muss ich sagen, in der Neuzeit. Aber hier hören wir das Original mit dem unvergessenen Udo Jürgens.
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Der 7. September ist heute. Schauen wir mal, wer heute Geburtstag hat oder hätte. Die deutsche Schauspielerin Caroline Peters. Die wird heute 55 Jahre alt. Herzlichen Glückwunsch. Ebenfalls deutsche Schauspielerin Nathalie Werner. Die wird heute 59 Jahre alt. Herzlichen Glückwunsch. Dann haben wir hier einen, der will Brandmauer. Nein, dann wird er nicht erwähnt. Hat er Pech. Wer Brandmauer will, kriegt von mir auch Brandmauer. Keine Gratulation und keine Erwähnung. Ja, hat er nur davon. Mir doch egal. So, dann haben wir, siehste, die können wir da nicht erwähnen. Die Gloria Gaynor, mit schöner Disco-Mucke. Die US-amerikanische Sängerin wird heute 77 Jahre alt. Herzlichen Glückwunsch zum Purzeltag. Außerdem, Lena Valaitis hat heute auch Geburtstag. 83 Jahre wird sie heute. Alles, alles Liebe, viel Gesundheit und danke, liebe Lena Valaitis, für deine tolle Mucke. Die deutsch-litauische Schlagersängerin. Ne? Und wen haben wir jetzt, der das Ständchen singt? Buddy Holly, der hätte heute auch Geburtstag gehabt. Ja? Baujahr 1936, verstarb 1959 im Alter von nur 22 Jahren. Ne? Buddy Holly ist der mit dem oder so ähnlich. Ich kann das nicht, aber er kann es gut und der beweist das jetzt auch bei dem Titel Peggy Sue. Buddy Holly, Geburtstagskind des Tages.

0: Der Buddy Holly ist tatsächlich auch mit Elvis Presley zusammen aufgetreten. Damals, ja, lange her. Viele Musik hat er uns hinterlassen, die bis heute Bestand hat. Peggy Sue hier bei mir in der Sendung, der Morgen mit Gernot als Geburtstagskind des Tages. Wir haben es 6 Uhr und 45 Minuten, ganz genau 6:45. Alle, die los müssen zum Start in die neue Woche, zur Maloche, wünsche ich einen richtig tollen Start in die neue Woche. Wir hören uns dann morgen wieder ab 6, beziehungsweise die hören meistens schon ein bisschen früher zu, die hören die Wiederholungssendung. Die nächtliche, die letzte Stunde, ich sehe das an den Hörerzahlen, die hören dann meistens schon ab 5 oder ab halb 6 zu. Ne? Viel Spaß dabei dann morgen und euch heute einen tollen Start in die neue Woche. Ne? Denkt daran, 44% ist die neue Lieblingszahl. Zumindest in Sachsen-Anhalt. Roger Whittaker singt das Lied von Aragorn. Gleich in wenigen Sekunden geht's los.
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0: Aber chillen, ich höre den Roger Herne. Ich weiß, Musik ist eine Geschmackssache. Und der eben sagt, Und der sagt, ja, der spielt Roger Whittaker. So ist es normal. Das ist so. Ist wie bei der Wahl, ne? Der eine kriegt 17% und der andere 44%. So ist es normal. Der eine mag die AfD und der andere hasst sie. Tja, derzeit wird's aber mehr gemocht. Da könnt ihr erzählen, was ihr wollt. Ist nun mal so. Wir hören Tina Turner mit einem schönen Song What's Love Got to Do With It? Und das Ganze um 6:52. Wollte ich noch sagen, das ist Demokratie? Ja. Oder soll ich das jetzt so machen, wie die Linken immer sagen, das ist unsere Demokratie? Nee, nicht. Warte mal, da gab's doch mal so einen Typen, der ist, wie heißt der, zwischen Februar und April oder irgendwie so? Ich werde die AfD halbieren. Zur Ehrenrettung dieser Aussage muss ich mal sagen, der Sobo ist ein Mensch, der kann sich doch mal irren, er hat sich nur versprochen, nehmt ihm das nicht so nach, ne? Der meinte, ich werde die CDU halbieren. Und das hat er doch geschafft, das ist das Erste, was er geschafft hat.
1: Dieser Typ mit seiner Moderation macht mich noch völlig wahnsinnig.
0: Das sagt man auch eher, dass der ja nicht in der Reihe kriegt.
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Meine Lieben, es ist schon wieder kurz vor sieben. Wir haben 6.58 Uhr, 2 Minuten, trennen uns noch vor der 7 Uhr Marke. Wir hören jetzt gleich die Nachrichten, Sport und Wetterbericht in kompakter Variante. Da passt gar kein Titel mehr rein. Das bringt nichts mehr. Ich spiele noch ein bisschen Instrumentales. Ihr wisst ja, habt ihr bestimmt schon gemerkt, in meiner Sendung gibt's dann, wenn hinten so kurz vor den Nachrichten, wenn die Stunde zu Ende ist, kein voller Titel mehr reinpasst, dann hört ihr immer ein kleines bisschen Instrumentalmusik. Das klingt professioneller, als wenn man einen Titel, zum Beispiel jetzt die Tina Turner, einfach mittendrin abbricht oder so. Das gibt's bei mir nicht. Na, ich weiß, viele Leute machen das so, aber wenn das der Musikkomponist oder der, wie auch immer, der Hersteller dieses Songs das gewollt hätte, hätte er ihn auf 1 Minute 30 gemacht. Der hat ihn aber länger gemacht oder eben 3 Minuten 30 und da sollte man auch als Moderator nicht reinquatschen. Das mache ich auch nicht und somit hören wir noch ein bisschen Instrumentalmusik und dann freue ich mich auf die zweite Stunde mit euch, der Morgen mit Gernot. Bis gleich, ihr Lieben, dranbleiben!

0: Zeit. Es ist 7 Uhr. 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
2: Im Studio Sönke Röhling. Schönen guten Morgen. Mit einem Riesenvorsprung hat die AfD die Landtagswahl in Sachsen-Anhalt gewonnen. Sie kommt auf knapp 44%. Verpasst allerdings die absolute Mehrheit. Finn Riebesel, Freundlieb.
3: Die CDU und Ministerpräsident Schulze erleben dagegen einen Absturz und haben sich mit 17% mal eben halbiert. SPD, Linke und Grüne kommen jeweils auf etwa 9%. Jetzt muss die AfD mit Spitzenkandidat Ulrich Siegmund einen Partner finden. Sie liebäugelt mit dem BSW, das ganz knapp in den Landtag eingezogen ist und eine Zusammenarbeit zumindest nicht ausgeschlossen hat. Einen neuen Rekord gibt's bei der Wahlbeteiligung. Die liegt bei 78%.
2: Erneuerbare Energien sollen in Deutschland künftig rund um die Uhr verfügbar sein. Weil Windkraft und Photovoltaik je nach Wetter schwanken können, entsteht im sächsischen Boxberg jetzt einer der bundesweit größten Batteriespeicher. Sollten Sonnen- und Windenergie nicht genug Strom liefern, könnte er rein rechnerisch über 600.000 Haushalte 4 Stunden lang versorgen. Für Thoralf Schirmer vom Energieunternehmen LEAG ist entscheidend,
4: dass erneuerbare Energien auch sicher zwischengespeichert werden für die Zeit, wenn sie gebraucht werden, wenn sie auch das Netz stützen können und dazu natürlich auch als sicheres Backup die Gaskraftwerke, die wasserstofffähigen, die wir auch bauen wollen.
2: Im Ring um ein Ende des Ukraine-Kriegs geht's offenbar voran. Die Gespräche seien diesmal effektiver, heißt es aus Kiew. Dort hat eine US-Delegation Präsident Zelensky neue Vorschläge vorgelegt. Zuvor hatten sie bereits in Moskau mit Putin verhandelt. Es soll auf beiden Seiten Kompromisse geben, heißt es. EU-Kommissionspräsidentin von der Leyen will die Zusammenarbeit mit Grönland deutlich ausbauen. Die Arktikinsel, die zu Dänemark, aber nicht zur EU gehört, soll deutlich mehr EU-Gelder bekommen. Auch ein klares Signal an Donald Trump. Der US-Präsident hatte ja damit gedroht, Grönland zu übernehmen. Trotz weltweiter Kritik und massivem Druck klebt FIFA-Boss Infantino an seinem Posten. Er will sich im nächsten Jahr zur Wiederwahl stellen. Infantino hatte die Fußballwelt nicht zuletzt mit seinen Plänen für einen WM-Verkauf an private Investoren gegen sich aufgebracht. Die Pläne sind aber nun vom Tisch. Der FC Augsburg ist neuer Spitzenreiter der Fußball-Bundesliga. Der FCA kletterte mit einem 4:1 bei Eintracht Frankfurt auf Platz 1. Der HSV rutscht dagegen auf den letzten Platz nach einer 0:5-Klatsche gegen Mainz.
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5: Mit KI-Support. Wolkig ist es heute Morgen erstmal. Im Süden scheint länger die Sonne. Im Laufe des Tages kann es vereinzelt mal einen leichten Schauer geben. Von den südlichen Mittelgebirgen aus sind auch kurze Gewitter drin. Dazu liegen die Höchstwerte zwischen 21 und 33 Grad. Morgen wird es im Nordwesten oft grau und am Nachmittag kommt häufiger Regen. Sonst bleibt es teils sonnig, maximal bis 33 Grad.

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0: Dolly Parton mit dem Titel Applejack. Den gibt's auch von Linda Feller in Deutsch sogar und hier von Dolly Parton im Englischen. Ja, leider ist er ja, wie ihr wisst, ja vor 14 Tagen von uns gegangen. Schade, schade, schade. Großer Künstler, ein Megastar. Kann man mit Fug und Recht so behaupten. Ihr Lieben, herzlich willkommen zur zweiten Stunde meiner Sendung.
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0: Montag. Montag, der 7. September 2026. Man könnte auch sagen, der Tag danach oder so. Warte, ich rattere mal schnell runter, was wichtig ist. Die Sendung der Morgen mit Gernot gibt's von 6 bis 9 live, von 3 bis 6 Uhr unlive, Montag bis Freitag zu hören. Ne? Zur vollen Stunde Nachrichten, Sport und Wetterbericht in kompakter Variante. Dann gibt's immer einen deutschsprachig gesungenen, gefolgt von einem nicht deutschsprachig gesungenen Titel. Dazwischen die aktuelle Uhrzeit und zack, ist so eine Sendestunde so gut wie lutscht, hätte ich beinahe gesagt. Ja, mit Nachrichten, einem kleinen Beitrag und auch die Erwähnung der Geburtstagskinder des Tages. Wir haben es 7:08, aber viel wichtiger ist ja heute 44%. Siehste. Und in den Nachrichten wurde wieder so ein Quatsch erzählt. Denn, was hat er gesagt? Knapp. Das stimmt nicht. Guckt euch bitte auf der Seite, nicht bei ARD und ZDF um. Ihr wisst, da ist Müll. Wo ist das Original zu finden mit den richtigen Daten? Ne? Beim Landeswahlleiter auf der Seite. Dort sind die richtigen Zahlen zu finden. Ich lese wie folgt vor, damit das alles immer richtig gestellt wird. Immer wieder versuchen Medien, was falsch zu stellen. Ich aktualisiere das jetzt in diesem Augenblick und zack, steht 7.9.3:21 Uhr. Vorläufige Ergebnisse in Sachsen-Anhalt. Die Landeswahlleiterin. Nix Schummellügen ARD oder Schummellügen ZDF oder wie die auch alle heißen. Schlimm. Hier sind die echten Zahlen. 43,8 für die Zweitstimmen und 44,3 für die Erststimmen. Das ist die Wahrheit und nichts anderes. Lasst euch keinen Schnickschnack erzählen, wenn nicht, geht selber auf die Seite, wenn ihr mir auch nicht glaubt. Wir hören jetzt Rudolf Rock und die Schocker. Ich hab den Blues. Schön, dass ihr alle da seid. Die 44% Sachsen-Anhaltiner hören auch zu. Oh, du bist so ein Fiesling. Ja, ja, ja. Wer den Schaden hat, spottet jeder Beschreibung. Da gab's mal so einen Typen, der wollte, der da zwischen Februar und April, ich werde die AfD halbieren. Ihr müsst ihm das nachsehen. Der hat sich versprochen. Der meinte, ich werde die CDU halbieren. Und das ist ihm doch gelungen. Das ist das erste Versprechen, was er eingehalten hat.
4: Dieser Typ mit seiner Moderation macht mich noch völlig wahnsinnig.

0: Guy Mitchell singt das Ding. Singing the Blues im Original. Haben noch viele, viele andere nachgesungen. Wolfgang Sauer und auch die Monte Carlos und Status Quo haben ja schon viele diese Melodie genutzt. Jetzt hören wir OMD aus den 80ern mit Enola Gay. Und das um 7 Uhr und 14 Minuten. Eine Minute vor Viertel 8.
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0: Mucke aus den 80ern mit OMD und Enola Gay, einer ihrer bekanntesten Songs sogar, schön rhythmisch, man kann ein bisschen mitwippen und kann ein bisschen grinsen im Gesicht, so wie ich, und gar nicht an OMD denken, sondern eher an Sachsen-Anhalt. Die Glückszahl heißt 44. Gernot, du bist ein oller Schwätzer. Ja, gerne, sehr gerne. Das kennt er von mir seit bestimmt 7 Jahren oder so. Ist das so? 7 Uhr und 18 Minuten, 3 Minuten nach 7:45 haben wir's. Frank Schöbel ist mal wieder dran. Hier steht doch schon wieder die Christdörklichbahn. Ist die mit bei? Jetzt muss ich mal genau hören. Singt die das Ding mit? Ich glaube schon. Hier steht's nämlich eigentlich mit Chris Dörk. Warum steht's dann in die 3 Text nicht drinne? Gernot, du bist eine PC-Piep oder so ähnlich. Wir werden das mal ändern. Warte mal, das machen wir mal hier hin. Hier, zack, bupp, Ende. Also hoffentlich stimmt das auch. Ich guck mal gleich. Wir werden es hören. Wir hören uns das einfach an und dann wissen wir das ja, ne? Ob denn die Chris Dörk bei diesem Titel mitgesungen hat. Aber meines Erachtens schon, ne? Frank Schöbel und der heiße Sommer.
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0: Ja, kannst du mal sehen. Was singen die da in den 70er Jahren? Heißer Sommer? Kann doch nicht sein. Das ist doch Schwurbelei. Kann doch nicht sein. Wie heißer Sommer? Nein, nein, nein. Wir haben erst jetzt Klimawandel. Nee, also Chris Dirk und Frank Schöbel. Heiße Sommer gab's doch nicht. Die gibt's doch jetzt erst. Jetzt ist doch erst Klimawandel. Nee, nicht? Gerlot? Naja, man muss doch mit den Grünen ihren Argumenten kommen, ne? Also, der Titel ist unwirklich. Den müsst ihr jetzt streichen aus eurem Hirn, den gibt's nicht. Damals gab's keine heißen Sommer. Nein, nein, jetzt haben wir heißen Sommer. Jetzt ist Klimawandel. Na gut, na gut. Wann haben die Grünen echt einen am Wandern? Die haben echt wirklich den Schuss nicht gehört. Na gut, macht nix. 7 Uhr und 23 Minuten haben wir 7 Minuten vor 7:30 in der Zwischenzeit. Jetzt jippet den Beitrag, ein bisschen verspätet. Und dann schöne Mucke aus den 80ern. Vögel, Sharky und A Good Heart. Wunderbar. Ein britischer Schiedsrichter hat nach 30 Minuten Spielzeit ein Ligaspiel verlassen und ist vom Platz gegangen, weil er plötzlich merkte, dass er keine Lust mehr auf Fußball hatte. Stuart Rigel verließ das Spielfeld, als eine Ecke getreten werden sollte. Ohne ein Wort zu sagen, verschwand er und ließ die Teams der unteren Amateurliga beim Stand von 1:0 ratlos auf dem Platz zurück. Später sagte Weigel: Ich hatte plötzlich genug und bin gegangen. Ich kann Fußball nicht leiden.
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0: Schöne Mucke aus den 18, höre ich gerne. Fergal Sharkey und A Good Heart. Leider so eine Art One-Hit-Wonder. Nicht so schlimm. Die Nummer hat durchgehauen. Kennen wir. So, gleich hören wir die Nachrichten, Sport- und Wetterbericht. Aber warte mal, wir haben noch einen kurzen vorschieben. Wir haben es ja erst 7:29 Uhr. Komm mal, wir machen einen ganz kurzen hier. Mike Krüger, 1000-mal operiert. Die Melodie wird euch bekannt vorkommen.
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0: Das war ein kurzer. Der reicht aber auch, ne? Jetzt hören wir das Wetter. Jetzt ist es tatsächlich 31, sogar schon 7.31 Uhr. Eine Minute nach halb acht. Nach Halbzeit meiner kompletten Sendung. Danach eventuell ein paar Verbrauchertipps. Und dann gibt's nochmal eine schöne Nummer aus den 80ern. The Human League und Keep Feeling. Keep Feeling heißt er. Genau. Kennen wir. Aber erst das Wetter.
1: Mit KI-Support. Wolkig ist es heute Morgen erstmal. Im Süden scheint länger die Sonne. Im Laufe des Tages kann es vereinzelt mal einen leichten Schauer geben. Von den südlichen Mittelgebirgen aus sind auch kurze Gewitter drin. Dazu liegen die Höchstwerte zwischen 21 und 33 Grad. Morgen wird es im Nordwesten oft grau und am Nachmittag kommt häufiger Regen. Sonst bleibt es teils sonnig, maximal bis 33 Grad.

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0: Genau. Rock'n'Roll for President oder auch Uli Siegmund for President. Gerlot. Nee. Morgen früh Hausbesuchung bei dir und dann, wenn sie nicht finden bei dir, Gerlot, dann nimmst du deine Kusche mit. Ja, überhaupt die Idee. Das müsste auch, denn wenn er die nicht mitnimmt, werde ich immer weitermachen. Immer. Ihr werdet mich nicht so den Mund verbieten können. Vergiss es. Ne? Egal, was ihr macht, das ist meine Meinung und da bleibe ich auch bei. Und ich lasse mir von niemandem den Mund verbieten. Der eine, der das konnte, der ist jetzt dreieinhalb Jahre sogar schon nicht mehr da. Das wäre meine Mutter gewesen. Wenn die gesagt hätte, gern, und jetzt hör auf, dann habe ich gehört. Ne? Aber ich höre nicht auf ihn, der erst was halbieren wollte und dann sich selber halbiert hat. Nee, auf den höre ich nicht. The Argies und Sugar hören wir noch und dann gucken wir uns mal an, wer heute Geburtstag hat. 7:41, 8:15. 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

7.44 Uhr. Ich wollte schnell in die Uhrzeit drin sagen, aber da kommt doch erst der Sampler. Genau. Die Geburtstagskinder des Tages vom 7. September. Unter anderem die deutsche Schauspielerin Caroline Peters. Ja, herzlichen Glückwunsch. Sie wird 55 Jahre alt. Nathalie Wörmer wird 59 Jahre alt, ebenfalls deutsche Schauspielerin. Dann haben wir noch auf der Agenda Gloria Gaynor, ja, die wird heute 77 Jahre alt, US-amerikanische Sängerin und Disco-Queen im wahrsten Sinne des Wortes. Buddy Holly, ja, der hätte heute auch Geburtstag gehabt, leider ist er ja im zarten Alter von 22 Jahren von uns gegangen. 36 ist er geboren, 1936. Buddy Holly, Kemmer, US-amerikanische Rock'n'Roll-Musiker und Songschreiber. Wen haben wir noch? Ich guck mal, ist da noch wer? Hier unten, weiter runter, weiter. Ah, hier ist er noch wer. Ist eine schlechte Moderation. Die deutsch-litauische Schlagersängerin Lena Valaitis. Ja, die wird heute ganze 83 Jahre alt. Alles Liebe von meiner Seite hier aus dem sonnendurchfluteten Studio Märkisch-Oderland für Lena Valaitis. Und die lassen wir jetzt auch singen. Mit einem ihrer bekanntesten Songs, Gloria Gaynor. Danke für deine tolle Unterhaltungsmusik in den letzten Jahrzehnten, liebe Lena.

0: Lena Waleitis, Geburtstagskind des Tages, mit einem schönen, bekannten Song von ihr, die... Ups, jetzt habe ich daneben geklickt, ich wollte... Ganz dicht daneben. Der Gerhard ist ein bisschen nervös heute Morgen. Ja, der Kaffee ist alle. Das ist es, ne? Umberto Tozzi, der hat das italienische Original gesungen und hier in der deutschen Fassung mit Lena Waleitis. 7:50, 10:08. Jetzt gibt's einen Titel, den kennt ihr alle. You're my heart, you're my soul. Jetzt kommt, wie aus dem Chor, ne? Wie mit dem Chor von euch. Ja, Modern Talking. Nein, ihr wisst. Ich würde es immer anders machen, ich wäre doch nicht Gernot. Haha, na klar gibt's den auch von anderen Leuten gesungen. Unter anderem jetzt hier von Leanne Ross. Ja, die heißt nicht Lion, sondern Leanne, so möchte sie ausgesprochen werden. Ja, obwohl sie anders geschrieben wird. Egal, Leanne Ross und You're My Heart, You're My Soul. Und ja, sicher, aus der Feder von Dieter Bohlen.
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0: Siehst du, geht doch, wa? Geht doch, sag ich doch. Ihr Lieben, wir haben es 7 Uhr und 56 Minuten, haben wir noch einen ganz, ganz kurzen und dann beenden wir die Stunde hier. Und ich würde mich freuen, wenn ihr in der dritten Stunde auch mit dabei seid. Leon Ross, You're My Heart, You're My Soul. Und jetzt hören wir noch Peter Alexander an der Himmelstür bis ran an die Nachrichten. Also schön dranbleiben, ihr Lieben.
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0: die Zeit. Es ist 8 Uhr. 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
2: Im Studio Sönke Röhling. Schönen guten Morgen. Bei der Landtagswahl in Sachsen-Anhalt hat die AfD einen Erdrutschsieg eingefahren. Laut vorläufigem Endergebnis erreicht sie knapp 44%, hat aber keine absolute Mehrheit. Die CDU hat sich mehr als halbiert und liegt nur noch bei 17%. Linke, SPD und Grüne landen bei der Wahl jeweils bei rund 9%. Um wie viel es dabei ging, zeigt die Wahlbeteiligung. Die liegt bei 78% und damit so hoch wie noch nie in Sachsen-Anhalt. Bei dem haushohen Sieg der AfD in Sachsen-Anhalt stellt sich natürlich die Frage, wie kommt der Erfolg zustande? Da sind die Nachwahlbefragungen hilfreich, Fabian Hoffmann.
3: So ist es. Die AfD hat ganz stark von Nichtwählern profitiert. Zehntausende, die bei der letzten Wahl zu Hause geblieben sind, haben dieses Mal der AfD ihre Stimme gegeben. Dazu kommen noch viele Stimmen, die zuvor Richtung CDU gingen. Und auch die Bundespolitik hat eine Rolle gespielt. 75% sagen, dass Kanzler Merz seiner CDU in Sachsen-Anhalt geschadet hat. Und um die 90% sagen, wenn die Bundesregierung einen besseren Job machen würde, wäre die AfD in Sachsen-Anhalt nicht so stark. Übrigens sieht das auch die große Mehrheit der AfD-Wähler so.
2: Die Suche nach dem mutmaßlichen Stromnetzsaboteur bleibt bislang ohne Erfolg. Rund um den Hambacher Forst in NRW suchte die Polizei über Stunden mit einem Großaufgebot. Hinweise auf den 48-Jährigen fanden die Einsatzkräfte dort aber nicht. Der Mann soll hinter mehreren Angriffen auf Umspannwerke stecken. Es ist ein großer Schritt bei der Energiewende. Im sächsischen Boxberg entsteht jetzt einer der leistungsfähigsten Batteriespeicher Deutschlands. Er soll Schwankungen bei der Wind- und Solarenergie überbrücken und rein rechnerisch rund 640.000 Haushalte 4 Stunden lang mit Strom versorgen können. Der FC Augsburg ist neuer Spitzenreiter der Fußball-Bundesliga. Der FCA kletterte mit einem 4:1 bei Eintracht Frankfurt auf Platz 1. Der HSV rutscht dagegen auf den letzten Platz nach einer 0:5-Klatsche gegen Mainz. Die weltweite Kritik lässt ihn offenbar kalt. FIFA-Boss Infantino will sich im nächsten Jahr zur Wiederwahl stellen. Mit seinen Plänen für einen Verkauf der WM an private Investoren hatte er die Fußballwelt zuletzt noch mehr gegen sich aufgebracht. Die Pläne sind aber inzwischen vom Tisch.
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4: Mit KI-Support. Wolkig ist es heute Morgen erstmal. Im Süden scheint länger die Sonne. Im Laufe des Tages kann es vereinzelt mal einen leichten Schauer geben. Von den südlichen Mittelgebirgen aus sind auch kurze Gewitter drin. Dazu liegen die Höchstwerte zwischen 21 und 33 Grad. Morgen wird es im Nordwesten oft grau und am Nachmittag kommt häufiger Regen. Sonst bleibt's teils sonnig, maximal bis 33 Grad.

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0: Die vier Pilzköpfe aus Liverpool, The Beatles, Can't Buy My Love, haben den Opener gemacht der dritten Stunde meiner Sendung
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0: Montag ist heute. Montag, der 7. September 2026. Ihr hört die Sendung Der Morgen mit Gernot in der dritten Stunde zum Start in die neue Woche. Meine Sendung gibt's live montags bis freitags von 6 bis 9 und nicht live als Wiederholungssendung mitten in der Nacht von 3 bis 6 Uhr als Aufzeichnung. Morgen früh natürlich diese hier. Ist ja ganz klar. Ihr Lieben, zur vollen Stunde seid ihr ja gewohnt, gibt's Nachrichten, Sport und Wetterbericht kompakt. Siehst du, die haben hier in Apropos, also eigentlich ein Moderator soll ja nicht Nachrichten kommentieren. Aber in der letzten Stunde davor, da haben sie noch gesagt, fast 44%. Und habt ihr eben gehört, was sie jetzt gesagt haben? Siehst du, die haben auf mich gehört. Man muss nämlich bei der Wahrheit bleiben. So, wie auch immer, in der 20. Sendeminute, da gibt's einen kleinen Beitrag, um halb dann die Wetteraussichten mit Wetterfrosch Kurt aus Berlin-Tegel. Und 10 nach halb hören wir, wer heute Geburtstag hat. Als VIPs, ne? Nicht, ich kann nicht alle sagen, aber so einige, meistens nehme ich welche aus der musikalischen Zunft, hätte ich beinahe gesagt. Musikalischerseits wisst ihr ja, der stete Wechsel. Als Fairnessfilter gibt es immer einen deutschsprachig gesungenen, gefolgt von einem nicht deutschsprachig gesungenen Titel. Dazwischen die aktuelle Uhrzeit und zack ist der Drops so gut wie gelutscht. Gelutscht auch, ja, ja. 8 Uhr und 7 Minuten, gerade so 7 Minuten nach 8 noch. Ihr Lieben, da gab's doch ein Gernot. Halt die Klappe. Nein, da gab's doch jemanden, der hat eine große Klappe gehabt. Der Berliner sagt, eine große Fresse gehabt hat er. Was hat er gesagt?
4: Ich werde die AfD halbieren.
0: Ja. War das nicht der Typ zwischen Februar und April? Ja, wir müssen, pass auf, Gnade vor Recht, hört auf zu lachen, noch nicht lachen, das ist ernst hier. Hallo? Der hat sich versprochen. Jeder ist ja ein Mensch und Menschen machen Fehler und können sich mal versprechen. Ja, der hat gesagt, ich werde die CDU halbieren. Und das stimmt doch. Hat er das erste Mal was vorausgesagt und das erste Mal in seinem Leben auch gehalten, was er vorher verspricht. Ja, das muss man ihm schon mal lassen, ne?
5: Dieser Typ mit seiner Moderation macht mich noch völlig wahnsinnig.
0: Ich bedanke mich ganz, ganz herzlich aus tiefstem Herzen bei dem Herrn zwischen Februar und April für seinen Wahlkampf, den er getätigt hat für die AfD. Danke, danke, danke für 44%. Gernot, du bist ein Hetzer. Ja! Wolfgang Petri singt jetzt 7 Tage, 7 Nächte. Und bevor er das tut, stelle ich mich noch mal kurz vor.
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8: Gernot.
0: Nein, das stimmt nicht ganz. Uli Siegmund ist der Beste.

0: Wolfgang Petri, der Tausendsasser. 7 Tage, 7 Nächte. Hier um 8 Uhr und 13 Minuten, 2 Minuten vor 8:45 in der Zwischenzeit. Jetzt haben wir mal einen kurzen Spiel, einen ganz, ganz kurzen. Den hat Jack and Stevens auch gesungen, fällt mir gerade ein. Euro 16 und hier im Original von Johnny Burnett. Schöne Nummer. Schön, dass ihr da seid, ihr Lieben, zum Start in die neue Woche. Moin, moin.
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0: Johnny Burnett um 8 Uhr. 15 Minuten, ganz genau 8:45 oder 8:15 genannt. So, die Fans des deutschen Schlagers, die müssen jetzt ganz, ganz stark sein. Nee, die nicht. Die freuen sich jetzt vielleicht. Aber auch die, die nicht unbedingt diesen Herrn mögen, den wir jetzt gleich hören werden. Ja, ihr wisst ja, Musik ist eine Geschmackssache. Der eine mag das, der andere mag das. Aber egal. Der, der die meisten Tonträger in Deutschland verkauft hat, ist nicht Dieter Bohlen. Nee. Heino. Und er singt: Soll ich denn mein junges Leben, das wie eine Rose blüht? Gernot. Heino, hattest du gesagt, singt. Heino. Nicht Gernot singt. Stimmt.
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0: Ihr wisst, Heino ist ein fester Bestandteil in meiner Sendung, der Morgen mit Gernot. Gibt's immer wieder mal den ein oder anderen Song, ob ihr es wollt oder nicht. Gernot, sei nicht so garstig zu deinen Hörern, sonst schalten die alle ab. Tja, das kann ich nicht ändern. Ich bin, wie ich bin, und ich werde es nicht ändern. Nein, das ist so, ne? Wer mir zuhört, okay, und wer nicht, nicht so schlimm. Es gibt weit über 30.000 Internetradiosender. Da könnt ihr denn morgen nicht eure Sendung hören, woanders, wo nicht so ein Kotzbrocken an den Mikrofonen ist, ne? Richtig, ansonsten bin ich sehr gerne weiterhin euer Kotzbrocken, der die Uhrzeit jetzt ansagt. 8 Uhr und 21 Minuten, 9 Minuten vor 8:30. Wir hören jetzt den Beitrag und dann gibt's einen schnuckligen Song von den Vieren aus Schweden, aber genannt Hasta Manjana. Ja, nee, nicht, ich soll ja nicht Hasta sagen, steht hier zwar, aber ich wurde neulich kritisiert von einer Hörerin, die sagte, das heißt Hasta Manjana. Also lassen wir das weg und sagen einfach nur Hasta Manjana. So besser? Ja, fein. In Immenstadt streiten sich Polizei und kommunale Verkehrsüberwachung um 30 Euro Verwarnungsgeld für einen Autofahrer. Dieser hatte verbotswidrig geparkt und dafür gleich 2 Strafzettel bekommen. Die Polizei verlangte die Überweisung an das Polizeipräsidium. Aber die Verkehrsüberwachung argumentierte, wir waren zuerst da. Tatsächlich wurde der Strafzettel der Polizei erst später ausgestellt. Wie diese kuriose Streiterei endet, ist noch offen.
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0: Was für ein Zufall. Ich sehe gerade hier, ich lese ja immer nebenbei, wisst ihr ja, ne? Aber Gold, die 25 besten Songs von ABBA. Ja. Aber Asta Manjana ist nicht mit bei. Ne? Wahrscheinlich der 26 beste Song. Gernot. Wunder geschehen. Tatsächlich. Sind ja geschehen. Gestern nach 18 Uhr. 44 sogar. 44 prozentuale Wunder. Nena singt den Titel um 8 Uhr und 26 Minuten. 4 Minuten vor 8:30. Und dann gucken wir mal, wie das Wetter wird.
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0: Wunder geschehen. Tatsächlich, immer wieder. Gab es doch auch mal einen Titel, oder? Wunder gibt es immer wieder. So hat die gesungen. Ne? War das nicht Clara Zylinder? Gernot, sagt das richtig. Ja, Zara Leander. Ich weiß. Ihr Lieben, Nena, war das eben? 8:30 Uhr, ganz genau 8:30. Wir wenden uns jetzt den Wetterdaten zu und ein paar Verbrauchertipps. Die können sich anschließen und dann gibt's Genghis Khan mit Moskau. Aber in der englischen Fassung. Ja, die haben das Ding nämlich auch englisch eingesungen. Zuvor gucken wir mal, was denn der Wetterfrosch Kurt aus Berlin-Tegel mir alle so wieder zuungt. Wo ist er? Hier ist er. Da ist er. Und was schreibt er mir? Oh, eine Tasse Kaffee hat er mir auch gegeben. Ja, was steht hier unten noch als Korrektur? Ja, ich versuche das nicht zu vergessen. Was steht denn da? Hä? Kurt, mach mich nicht immer fertig. Mach das jetzt richtig hier. Also nee, du, der macht mir immer fertig. Ja, die Landeshauptstädte der 16 Bundesländer sieht wie folgt aus. Wir gucken. Berlin geht los. In alphabetischer Reihenfolge 13 Grad und bewölkt. Bremen 14 Grad und bewölkt. In Dresden 15 Grad und stark bewölkt. Düsseldorf 19 Grad, wechselnd bewölkt. In Erfurt 13 Grad und stark bewölkt. Hamburg 14 Grad und wechselnd bewölkt. In Hannover 16 Grad, stark bewölkt. In Kiel 14 Grad, auflockernde Bewölkung. In Magdeburg, die Landeshauptstadt von Sachsen-Anhalt. Da haben wir jetzt 44. Warte mal, hier stimmt was nicht. Prozent waren das. Nee, hier sind es ja 13 Grad und stark bewölkt. Gernot, du kriegst hinter den Ohren. Macht nichts. München 15 Grad und wechselnd bewölkt. In Mainz 17 Grad, auflockernde Bewölkung. Potsdam meldet 12 Grad bewölkt. Saarbrücken 18 Grad und stark bewölkt. In Schwerin 14 Grad bewölkt. Stuttgart 15 Grad, stark bewölkt. Und wie immer zum Schluss Wiesbaden 16 Grad und bewölkt. Die Wetteraussichten sehen wie folgt aus. Moment, ich kann ablesen. Heute wird es in Deutschland nochmals spätsommerlich warm, aber regional wechselhaft. Die Höchstwerte liegen zwischen 20 und 33 Grad. Besonders im Süden und in der Mitte sind örtliche Schauer und teils kräftige Gewitter möglich. Am Dienstag wird es zunehmend unbeständig und danach deutlich kühler. Danke, lieber Kurt, fürs Darreichen der Wetterdaten. Ja, die schmecken gut heute. Prima. Und nun wie alles vorher, Nickel nicht.
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0: Nicht schlecht, war die Nummer von Ralf Siegel, ja, dem Erfinder und Zusammensteller, hätte ich beinahe gesagt, von Genghis Khan. Moskau hier in der englisch aufgenommenen Variante. Wir haben es 8:37, 7 Minuten nach 8:30. Andrea Jürgens ist mal wieder am Dransten. Ihr wisst, am Dransten habe ich erfunden. Da ist ein Copyright drauf, ne? Der Morgen mit Gernot, Copyright am Dransten, morgen im Lexikon drin. Guantanamera singt sie, aber schön.
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Gucken wir mal, wer hier am 7. September Geburtstag hat oder hätte. Ja? Caroline Peters, die deutsche Schauspielerin, wird heute 55 Jahre alt. Des Weiteren ebenfalls deutsche Schauspielerin Natalia Werner. Ja? 59 Jahre wird sie alt. Herzlichen Glückwunsch den beiden Damen. Des Weiteren haben wir auf der Agenda Lena Valaitis, die deutsch-litauische Schlagersängerin, wird heute ganze 83 Jahre, haben wir vorige Stunde schon gewürdigt, und sie konnte das Geburtstagsständchen singen. In der ersten Stunde hatte Buddy Holly seinen Auftritt, denn auch der hätte heute Geburtstag gehabt. 1936 geboren, verstarb

Ab leider im zarten Alter von 22 Jahren. Wen haben wir noch auf der Agenda? Da war doch noch wer. Hier, Dichter Leben ist auch vorbei oder so ähnlich heißt das ja immer. Na klar, Mensch, dürfen wir auf keinen Fall vergessen. Die Gloria Gaynor. Ah, na klar, die wird heute 77 Jahre alt. Die US-amerikanische Sängerin, Schlagerqueen gerne auch genannt. Die darf jetzt das Geburtstagsständchen singen. Einen ihrer vielen, vielen Songs, ich habe einen rausgesucht, Never Can Say Goodbye. Allen anderen Geburtstagskindern selbstverständlich des heutigen Tages einen schönen Purzeltag, feiert schön. Und so ein Stückchen Erdbeertorte oder so wäre jetzt für mich nicht? Nein, gerne, du nicht, da ist so viel Zucker drin. Na gut, Gloria Gaynor singt. Schön, dass ihr da seid, ihr Lieben. Herzlichen Glückwunsch.

0: Geburtstagskind des Tages, Gloria Gaynor, Never Can Say Goodbye, Disco Queen, schlechthin, ne? Nee, gut, im guten Sinne, ne? Das sagt man so salopp, ja, du lebst das nicht für wahre Münze. Genau, dürfen eigentlich die Anhaltiner heute 44 Schnäpschen trinken? Nein, gerne, dann sind die doch alle besoffen, das geht nicht. Dann vielleicht einen 44-prozentigen, ne?
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0: Gernot, kann das sein, dass du ein bisschen schadenfroh bist? Nein, wie kommt ihr denn darauf? Nicole, Papillon, nee, du, die 44, das ist aber eine magische Zahl.
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0: Nicole aus dem Jahr 1982. Ja, im gleichen Jahr hat sie dann noch den Grand Prix Eurovision de la Chanson gewonnen. Mit dem Titel Ein bisschen Frieden, wie wir ja wissen. Hier der Song Papillon. Wir haben es 8 Uhr und 52 Minuten, 8 Minuten vor 9. Shaken Stevens hat noch einen Brief für uns. Bitteschön, a letter to you.
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0: Shaken Stevens besingt den Brief für mich. A letter to you. Shaken Stevens hier um 8 Uhr und 56 Minuten. Was steht denn da drin in dem Brief? Warte mal, Moment, ich muss mal gucken. Was steht? Ich mache das mal hier auf, das Ding. Warte mal, Moment. So, was steht da drin? Ich lese. In Sachsen-Anhalt 44% AfD-Wähler. Okay, gut, prima. A letter to you, meine Rede.
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0: Nicht schlecht, als Vorbild nicht schlecht. Ihr Lieben, die Nummer ist zu Ende, die heutige. Die Schadensfreude-Sendung Gernot hat ein Ende. 8 Uhr und 56 Minuten, ja, hatte ich schon gesagt, 4 Minuten vor 9. Ich wünsche euch einen richtig tollen Start in die neue Woche. Wir hören uns morgen früh ab 6 Uhr wieder, wenn es heißt, der schon wieder. Der Morgen mit Gernot. Ab 6, wer es nicht erwarten kann, gerne die Wiederholungssendung hören von 3 bis 6 Uhr. Ich mache einen Fisch, schwimme davon und wie immer die zünftige Verabschiedung. Diener nach links, Diener nach rechts. Tschüss, tschüss ihr Lieben, macht's Schmugge. Euer 44%ige Gernot aus dem wunderschönen, sonnendurchfluteten Märkisch-Oderland.
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Ja, und wir tanzen zum Schluss noch den Tennessee Waltz, bevor ich allerdings mich dann wirklich in die Schlussrunde begebe. Möchte ich euch noch ein bisschen was zum Sendeplan erzählen. Den Sendeplan, den seht ihr, wenn ihr auf unsere HP geht, auf unsere Homepage radio-gram.de. Da habt ihr den Sendeplan. Und der Sendeplan steht natürlich auch auf Facebook, auf unserem Profil radio-gram.de. Und ja, auch auf meinem Profil, wenn ihr eingibt Wiener Mädel. Und wenn da eine junge Dame mit einem Baby im Arm erscheint, das bin ich. Und wenn ein brauner Handvoll Hund noch dabei ist, dann seid ihr sicher bei mir gelandet. Und auch da steht der Sendeplan. Ja, was seht ihr noch auf unserer HP? Natürlich auch die Fotos unserer Modis, damit ihr wisst, wer hinter dem Mikro sitzt. Und auch den Link zu unserem Chat. Kommt in den Chat. Auch da könnt ihr mit uns plaudern und euch ein bisschen mit uns unterhalten. Lade euch dazu herzlich ein. Musikwünsche könnt ihr natürlich auch bekannt geben. Die Wunschbox ist jederzeit geöffnet und auch über den Chat. Sofern wir können, werden wir eure Wünsche erfüllen. Aber jetzt geht's weiter mit Bobby Comstock und Tennessee Waltz. Dranbleiben, unser Funky, der schaut schon in den Startlöchern mit seinen Neuerscheinungen.

0: Ja, und mit Hans Blum und Charlie Brown verabschiede ich mich. Das ist mein letzter Song für heute und ich wünsche euch noch viel Spaß zu Funkys Neuvorstellungen. Wann hört ihr mich wieder? Ja, am Donnerstag. Da schicke ich euch wieder mit verträumten Melodien ins Bett mit dem Betthupferl. Ich sage danke fürs Zuhören. Bedanke mich bei allen Hörern auf den Radiosendern, auf der Alex und im Internet, wo immer mich hören konntet. Freue mich, dass ihr mit dabei wart. Und wenn es euch gefallen hat, dann schaltet das nächste Mal wieder ein. Wenn es heißt, wenn so der Stimme Ton ist, euer Wiener Mädel wieder am Mikrofon ist. Tschüssi und viel Spaß noch mit unserem Funky. Und jetzt Hans Blum und Charlie Brown.
1: Ist Charlie Brown. Charlie Brown und jetzt erleben wir Hans Blum zusammen mit dem Pantomimen Wladimir Kremen. Hier ist Hans Blum.

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1: Zum letzten Mal im Dezember und zum letzten Mal in diesem Jahr. Das Soundnugget Album des Monats mit Liebesliedern von David Coverdale und seiner Band White Snake. Love Songs. Und kein Grund zum Weinen. Im nächsten Jahr gibt's neue Alben des Monats. Hier der Titel: Too Many Tears, Whitesnake.

später noch ein Titel aus dem Album des Monats Dezember von Whitesnakes Love Songs. Hier kommt was über einen Stern, passt da irgendwie zur Weihnachtszeit. Joe Egan und Jerry Rafferty, zusammen nannten sie sich Steelers Wheel Stars. So

Ein Titel aus der Rubrik Lang Vergessenes. Steelers Wheel und Star. Und was kurz vor Weihnachten ist. Hier noch ein Stern. Ein strahlender Stern. Ein brightest Star. Lily Hyatt präsentiert uns den

Was passt außer Sternen zur Weihnachtszeit? Ganz klar, Glocken. Und hier kommen ein paar weihnachtliche Flötentöne. Von Ian Anderson und Just With Time. Wing Out. Solstice, the Bell.

einer der Christmas-Songs, die wirklich schön gemacht sind und die man nicht ständig in der Adventszeit um die Ohren gehauen bekommt. Jesuit Tal, Wing Out, A Soul Style, The Belt. Übrigens ist dieser Song im Jahr 1977 erstmalig im Februar erschienen, auf der LP Songs from the Wood. 1977, da war auch Alice Cooper schon erfolgreich. Und von dem gibt es auch was Neues. Our Love Will Change the World.

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1: Aus dem Jahr 1970. Ardeen Taylor. Indiana Wants Me.

In Deutschland war es kein so großer Hit, aber in USA und United Kingdom. Ardeen Taylor, Indiana Wants Me aus dem Jahr 1970, gehört heute zu den vergessenen Songs. Genau wie das hier, was 20 Jahre später kam. Von einem Mann namens Terry Wonert. Calm the Wage.

Die Broken Arrows aus Kansas City, Worst of the Worst. Das ist Musik, die man im deutschen Radio wohl sonst kaum hört. Aber hier in den Sound Nuggets. Was man im deutschen Radio im Moment sehr viel hört, das ist Weihnachtsmusik. Manchmal ein bisschen zu viel und immer das Gleiche. Hier in den Sound Nuggets gibt's auch ein bisschen Weihnachtsmusik, die man nicht unbedingt immer und überall hört. Hier sind die Go-Go-Jones. 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

Die Go-Go Dolls. Christmas, don't be late. Und auch ich werde nicht zu spät sein. Zur zweiten Stunde der Sound Nuggets. Und so lange gibt's noch was von Pink. Pink Floyd. On the Turning Away.

Ein wunderschönen guten Abend, guten Tag allerseits, nicht Abend, nein, guten Tag. Ja, auch wenn Regenwetter draußen ist, aber dann hört doch einfach mal hier bei meiner Sendung zu, und zwar mit Kindermucke. Ja, für Groß und Klein immer was genau dabei, ja. Und gleich machen wir den Anfang mit Crazy Frog und Axel F. Dann die Lollipops mit einer Insel mit zwei Bergen und Vater Abraham und die Schlümpfe fragen, was wird sein, fragt der Schlumpf. Ja, ich wünsche euch auf jeden Fall viel Spaß bei meiner Sendung.

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Und nun geht's hier weiter mit Willow und Ava Page, Fed Anna von Sold und Hör auf dein Herz. Ja, genau.

Und danach geht's dann weiter mit Tom Lahell mit Balla Balla. Genau. Und die Schlagerkids kommen mit Ich liebe das Leben. Ja. Und viel Spaß beim Zuhören, mitmachen, wie auch immer. Bin auch in den jeweiligen Radios, auch in den Chats drin. Einmal im Radio Clan Chat, dann einmal im Soundhouse Radio Chat und Peters Dinner Chat. Peters Dinner Musik Chat. Ja, genau. Also, ja, wenn ihr denn WhatsApp, schaut doch einfach mal vorbei.

weiter mit Tanzalarm Kids und Glamour. Glamour Girl. Ja, genau. Und danach Markus Becker. Mach doch die Ruppe. Ja, vielleicht mal mitmachen, ne? Genau. Und Spangebob Schwankumsack. Da kommt ein U-Boot. Ja, und Anne und die Ministars sagen Dschungelkonzert. Naja, was mal kaufen? Mal schauen, was da kommt. Ne, genau.

geht's hier weiter mit die Schlümpfe und ein Kuss. Ja, und danach gehen wir in den Freizeitpark mit Niesen und seine Freunde. Und Simsalabim Grimm und Michael Bulli, würde ich sagen, Rumpelstilzchen Rap. Willi Azur kommt, gibt niemals auf. Und Volker Rosin kommt mit Musikman.

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Ihr hört schon Reinhard Horn mit Knackfroschrock. Ja, und danach kommt Clarissa mit Papa, gib mir ein Bussi. Ja, genau. Und die Minions und The Pack Eyed Peas mit I Got a Feeling. Danach kommt noch Rolf Zukowski und seine Freunde. Wer macht denn sowas? Ja, genau.

meine Lieben, ihr hört Rolf Sikorski und seine Freunde. Wer macht denn sowas? Danach kommt Phil Four Kids mit Bärchenboogie. Und dann haben wir wieder Holly und Fiete. Denn Fiete erzählt was über Gastarbeiter. Ja, hört einfach mal rein.

0: mir Spaß gemacht. Können wir das nochmal machen? Bitte.
1: Hallo, Onkel Holly, da bin ich.
2: Oh, du schon wieder? Du Quälgeist.
1: Ich hab da mal eine Frage, Onkel Holly.
2: Was denn jetzt schon wieder, du Quälgeist?
1: Onkel Holly, das sagt man aber nicht.
2: Ich aber schon.
1: Du? Warum heißt unser Podcast Holly und Fiete?
2: Weil das meine Idee war.
1: Du, ich muss aber sagen, Fiete und Holly klingt aber viel besser.
2: Das kannst du aber sofort vergessen.
1: Ich muss aber sagen, du bist echt ein oller Grießkram, Onkel Holly.
2: Du sollst nicht immer so frech sein, du Rotzlöffel.
1: Na gut, aber nur weil es jetzt losgehen soll mit deinem doofen Podcast. Du kannst froh sein, dass ich dabei mitmache.
2: Oh, Fiete, du schon wieder. Mach die Tür zu, das zieht. Was willst du denn jetzt schon wieder? Ich hab keine Zeit.
1: Onkel Holly, das sagst du jedes Mal, wenn ich komm. Ja, du hast keine Zeit und dann sitzt du hier ja doch wieder nur vor dem Fernseher und guckst Sport, weiß ich doch. Ich wollte dir was Neues erzählen. Bei uns sind neue Nachbarn am Einziehen. Und die kommen aus der Türkei oder so. Das sind Ausländer. Papa hat gesagt, das sind alles, wie hat er das genannt? Das sind alles Kümmeltürken, hat er gesagt. Ich fände das gar nicht schön, was er da gesagt hat.
2: Naja, Fiete, da muss ich dir natürlich recht geben. Also Kümmeltürken, der Ausdruck ist wirklich nicht schön. Und wenn die wirklich aus der Türkei kommen, dann sind das ganz normale Ausländer. Das sind sogar Europäer, die kommen aus Europa. Und dann sind das in dem Sinne eigentlich auch gar keine richtigen Ausländer mehr. Natürlich haben die einen anderen Pass und kommen aus einem anderen Land. Aber so weit ist die Türkei ja nun auch nicht entfernt. Und viele von uns hier, die fahren ja auch in die Türkei in Urlaub. Und warum? Das können doch ganz nette Leute sein. Kümmeltürken ist nicht schön, was dein Papa da gesagt hat.
1: Ja, ne? Hat Mama auch gesagt. Die hat gesagt, du kriegst gleich was an Latz, hat sie zu Papa gesagt. Sowas sagt man nicht. Das sind keine Türmelhürden. Das sind ganz normale Menschen. Und die können ja auch ganz nett sein. Ich hab die gesehen. Die haben 3 Kinder. 2 Mädchen und nur ein Junge. Ja, schon wieder ein Mädchen, ne? Aber naja, ist ja egal. Vielleicht kann ich ja dann mal mit die spielen. Weiß nicht. Der Junge hat sich erstmal hinter seinem Papa versteckt, als er mich gesehen hat. Ich glaube, der hatte Schiss vor mir.
2: Ja, Fiete, das denkst du, dass der Schiss vor dir hat. Der war einfach nur noch ein bisschen schüchtern. Der taut schon auf, da mach dir mal keine Sorgen. Der Junge, der vor dir Angst hat, der muss auch noch geboren werden, ne? Also, nee, der wird bestimmt noch auftauen und dann kannst du bestimmt auch mal mit dem ein paar Worte schnacken und dann könnt ihr ja vielleicht auch ein bisschen zusammen Fußball spielen oder so oder was anderes. Wird sich schon alle eins finden, weißt du?
1: Ja, aber hallo, du da, von wegen, der keine Angst vor mir hat. Wenn ich richtig wütend bin, dann werde ich 3 Meter groß und so breit wie du und auch so kräftig wie du. Also, der wird schon Angst vor mir kriegen, da mach mal keine Sorgen. Nee, ich bin ein Brocken, da kannst du annehmen. Und vielleicht können wir dann ja ein bisschen Fußball spielen. Kann ja sein, wir haben ja hinten die Wiese, da können wir da ja so ein bisschen bolzen. Aber da wahrscheinlich versteht er mich gar nicht, ne? Wenn der nur Türkisch kann, ne? Nur so Kauderwelsch, dann können wir uns ja gar nicht unterhalten.
2: Naja, Fiete, das klingt für dich für Kauderwelsch. Türkisch ist nun mal eine andere Sprache. Der denkt auch Deutsch, der versteht dich nicht und der weiß auch nicht, was er damit anfangen soll. So ist das nun mal, wenn man in einem anderen Land kommt. Das ist bei dir ja auch so, wenn du mit deinen Eltern wieder nach Italien fährst und dann verstehst du die Italiener auch nicht. Aber ein Eis kannst du dir trotzdem bestellen, auch nur mit Hände und Füße. Das wird schon, da mach dir mal keine Sorgen, mein Junge. Ihr werdet schon irgendwie miteinander klarkommen. Aber sag mal, wie heißen die denn und wo kommen die denn her, sag mal?
1: Wenn ich das vorhin so richtig verstanden habe, dann heißen die Öztürk und die kommen aus Antalya. Ich glaube, das ist die größte Stadt in der Türkei und die heißen Öztürk und das sind 2 Mädchen und ein Junge. Aber wie die heißen, das weiß ich noch nicht. Aber das kriege ich raus, keine Angst.
2: Nee, Fiete, Antalya ist nicht die größte Stadt von der Türkei, das ist Istanbul und Istanbul ist auch die Hauptstadt von der Türkei, das ist die größte Stadt von der Türkei. Antalya ist eine mittelgroße Stadt, aber da sind auch immer viele Urlauber, die haben einen Flughafen und so in Antalya und wenn die von da kommen, ich glaube, da war auch das Erdbeben, vielleicht sind die deswegen jetzt zu uns nach Deutschland gekommen, ich weiß das natürlich auch nicht so genau, das kriegst du aber schon noch raus, da bin ich mir ganz sicher.
1: Ja, Onkel Holly, da bin ich aber schon ein Stück weiter. Der Bruder von den Herrn Öztürk, der ist hier schon in Deutschland und der hat ihn hier einen Job besorgt. Der fängt hier auch bei uns im Werk an. Also Die, nee, das hat schon seine Richtigkeit, dass die hier, die haben hier Verwandte und deswegen, die haben auch alle, die sind hier auch alle am Helfen, da sind ganz, ganz, ganz viele Leute, viel, viel mehr als bei uns. Also, die helfen untereinander, die sind da noch ein bisschen anders, nicht so wie bei uns hier, wenn Papa mal deine Hilfe braucht, dann motzt du immer nur und kommst nicht und Mutter muss dir dann erst wieder in Allerwertesten treten, damit du mal helfen tust. Ja, nee, das ist bei den Türken scheinbar ein bisschen anders, du.
2: Ich werde dir gleich was von wegen in Allerwertesten treten. Naja, wenn der dann hier bei uns im Werk anfängt, dann hat er ja schon einen Job. Früher, als die ersten Gastarbeiter hierher kamen, die kamen damals aus Italien und aus Jugoslawien, die sind damals alle gekommen und haben hier die Arbeiten gemacht, wo die ganzen Deutschen alle keine Lust zu hatten. Die haben dann bei der Müllabfuhr gearbeitet oder im Bergwerk oder im Stahlwerk und haben wirklich schwere körperliche Arbeit gemacht. Und ja, dafür waren die sich nicht zu schade. Da waren die aber auch alles nur so, dass die Männer hier ganz alleine waren. Da kamen erst die Männer als Gastarbeiter nach Deutschland ohne ihre Familien. Die haben sie erst später alle nachgeholt. Aber so war das damals mit den Gastarbeitern. Und heute, ja, wenn die natürlich schon einen Job für ihn haben, ist das natürlich gut für ihn. Denn bei der Müllabfuhr, da kannst du heute nicht mehr anfangen. Da will heute jeder arbeiten, aber die nehmen nicht mehr jeden. Die Zeiten sind vorbei, du.
1: Ja, die sind sich fürs Arbeiten noch nicht zu schade. Die sind nicht wie du und Papa, ne? Ihr sitzt als Bürofuzis nur im Büro rum und sitzt euch den Popo breit, ne? Und wollt euch nur die Finger nicht schmutzig machen. Deswegen seid ihr im Büro und habt eigentlich gar keine Lust zum Arbeiten, ja? Also ich weiß das ganz genau. Papa sagt ja immer, ja, wer nichts wird, wird wert und wird Betriebswirt und so wie er. Und dann braucht man nur im Büro sitzen und dann muss man sich die Finger nicht schmutzig machen. Genau so ist das, ne?
2: Also ehrlich, du kriegst gleich was an den Ohren, du Rotzlöffel. Wir wollen uns den Arsch breit sitzen und haben keine Lust zum Arbeiten. Wir müssen im Büro auch schwer arbeiten. Wir müssen nur nicht körperlich arbeiten, wir müssen geistig arbeiten. Das ist manchmal schwerer als körperliche Arbeit, wenn man sich die grauen Zellen anstrengen muss. Ja, so ist das nämlich. Und sind wir ja auch in der Schule ein bisschen fleißiger gewesen. Wenn du in der Schule nicht fleißig bist, dann musst du auch in der Fabrik arbeiten. Oder bei der Müllabfuhr. Also, das ist alles nicht so. Du musst da mal ein bisschen aufpassen in der Schule, denn kannst du auch im Büro arbeiten.
1: Nee. Ich will gar nicht im Büro arbeiten. Ich will mir nicht den Popo breitsetzen. Ich fange lieber bei der Müllabfuhr an und fahre mit den großen Autos durch die Gegend und dann sammeln wir den Müll ein und sorgen für Sauberkeit und Ordnung. Oder ich gehe zur Polizei und dann schreibe ich immer alle auf und euch beide auch, Papa, du und dann kriegt ihr ganz viele Strafzettel. Ja, wir schon sehen, was du davon hast, wenn du immer so böse zu mir bist, ja? Ich gehe zur Polizei. Da kann ich ja, ne? Weißt du? Also, das kann doch was werden. Da kannst dich jetzt schon mal drauf freuen.
2: Du zur Polizei, wie soll das denn gehen? Da muss aber an der Schule noch ein bisschen zulegen, damit du zur Polizei gehen kannst. Die wollen halt, dass du Abitur hast. Du schaffst ja nicht mal das Brettergymnasium. Wenn du so weitermachst, dann schaffst du ja nicht mal mehr die 9. Klasse. Das wird wohl nichts werden mit der Polizei. Aber egal. Ja, du, sieh mal zu, dass du nach Hause kommst. Kannst mal ein bisschen mit den Türkenjungen spielen und grüß mal deine Mutter. Also, dein Vater kannst du dann auch grüßen, ne?
1: Ja, das mache ich. Ich grüße Papa und ich grüße natürlich auch deine Schwester, was meine Mutter ist. Und die hat schon gesagt, sie will die neuen Nachbarn der mal zum Kaffee trinken einladen, damit die mal was Anständiges zwischen die Zähne kriegen. Und sie hat gesagt, ihr Bruder, also was du denn bist, der kann dann auch zum Kaffee kommen. Und dann lernst du natürlich auch mal die neuen Nachbarn kennen, ne? Also das erzähle ich denn Mama, ne?
2: Nee, Fide, das lass mal. Ich will nicht zum Kaffee kommen und die neuen Nachbarn kennenlernen. Und die wissen selber, wie man was Gutes zu essen macht. Da mach dir mal keine Sorgen. Hast du mal Baklava probiert hast, dann weißt du, was ein gutes Gebäck ist. Also, nee, ich will nicht zum Kaffee kommen. Sag mal deine Mutter, ich hab keine Lust. Also, und, naja, seh zu, dass du nach Hause kommst. Tschüss, Fide.
1: Ja, ist gut, aber Holly. Ja, dann vielleicht bis morgen, ne? Und ich sag Mutter dann auch, dass du denn vielleicht doch zum Kaffee kommst. Onkel Holly, ich gehe denn mal nach Hause.
2: Das wird aber auch Zeit.
1: Was hast du gesagt, Onkel Holly?
2: Nichts. Hau mal ab, du Klugscheißer. Tschüss.
1: Okay. Bis morgen, Onkel Holly.
2: Muss aber nicht wirklich sein, Fide, dass du morgen schon wieder angeschissen kommst.
1: Onkel Holly, du musst den Leuten noch sagen, dass sie eine Bewertung oder Rezession auf ihrer bevorzugten Podcast-Plattform hinterlassen möchten.
2: Nee, brauche ich nicht. Das hast du ja schon gemacht, du Klugscheißer.
1: Na, denn man, tschüss. Ihr lieben HörerInnen, Fiete und der Olle Griesgam wünschen euch noch einen schönen Tag. Wir hören uns dann bei der nächsten Episode. Tschüss!
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Ja, das war der Fidene. Immer ehrlich. Ja, Kindermund hat ehrlich Grund, ne? Genau, so ist das. Jetzt geht's hier weiter mit Piet Rakete und die Wurmpolonaise. Na, dann mal ab. Dann auf Stefan und Roger mit Joladi. Und Kinders fehlt Flo von deinem Freunde. Kommt mit einem bunten Hund. Ja. Und Tobias kommt noch mit Kinder Eilexpress. Ja.

Lodge und Isabel mit Herzilein. Dana Kinderlieder mit Wumms. Mir, Miko, das coole Krokodil. Ja. Und danach Hevrisaurus mit Stark wie ein Tiger. Und Jenny sagt, hurra, hurra, die Schule brennt. Na, das geht aber nun nicht, ne? Und Shortcuts kommt mit Auf uns.

0: das waren die Shotkids auf uns. Ja, und nun geht hier weiter mit Tommy Pieper alias Alf. Ach, wie gern wäre ich jetzt auch mein Stern. Oh ja, da wäre ich auch jetzt gern. Naja, und dann gibt es noch Pizza mit alles drauf. Ja, vom Honigkuchenpferd. Und die Schlümpfe kommen, ein Engel. Und danach melde ich mich nochmal wieder, weil dann sind auch schon die 2 Stunden wieder rum.
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wunderschönen Samstagabend wünsche ich euch allen hier. Ich begrüße hier mal alle, die mir hier zuhören. Es kommt hier Mary mit hier auf der Bayer.

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1: Weiter geht's mit Jason, Dance Monkey.

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1: Und damit hallo und willkommen hier aus dem Soundtrack-Studio in Köln zu einem neuen Soundtrack Extra. Bei uns heißt es heute wieder mal zurück in die 80er Jahre. Ja, wir spielen den Rock, den Pop, den Soul und die Dance-Music der 80er Jahre. Auf der Playlist stehen heute Künstler wie das Orchestral Maneuver in the Dark, Heaven 17, Joe Dolce, wer erinnert sich noch an Joe Dolce? Mit dabei die Thompson Twins, Jim Steinman und viele, viele mehr. Ja, ich sage wie immer nur eins, gute Unterhaltung.
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1: 2 Stunden lang haben wir heute in diesem Soundtrack extra die Hits der 80er. Und wir beginnen mit einem der Superstars der 80er. 1987, sein erster Nummer 1 Hit, Rick Astley, Never Gonna Give You Up.

0: She wants to dance with me, take me to your heart, together forever und vieles, vieles mehr. Alles Hits von Rick Astley. Das hier war sein erster Nummer 1 Hit. 1987, der Teenie-Schwarm. Rick Astley, Never Gonna Give You Up.
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0: Das Funk-Instrumental Pick Up the Pieces ist vermutlich der größte Hit und der bekannteste Hit von der Average White Band aus den USA. 1980 hatten sie einen weiteren Top-10-Hit in den USA. Hier ist die Average White Band und let's go!

So klangen sie, die Tanzmusik in den 80er Jahren. 1980. Average White Band. One more time, let's go.

So klang der Synthi-Sound der 80er Jahre. 1983. Heaven 17 und Temptation. Und weiterer Synthi-Pop-Sound, der folgt natürlich in diesem Programm. Flashback. Dieser Titel wurde zum ersten Mal im Jahre 1987 veröffentlicht und er floppte. Im Jahre 1988 setzte dann Coca-Cola diesen Titel in ihrer Werbung ein und der Titel wurde ein Welthit. Ich rede von Robin Beck und...

0: Ein Million Seller. 1988 war das Jahr. Und es war ihr einziger Hit. Robin Beck und First Time.
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0: Die Titelzeile It Ain't What You Do, It's The Way That You Do It regt zum Nachdenken an. Und genau dieser Titel war 1982 eine Top 10 im United Kingdom. Hier ist eine Oldie-Rarität von The Funboy 3 und Bananarama. 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

Tja, das hier, das sind Rock'n'Roll Dreams in voller Länge von Jim Steinman. Der Mann, der für die meisten der großen Hits von Meatloaf verantwortlich war. 1981 sein Erfolgsalbum Bad for Good und daraus ausgekoppelt diese Hitsingle Rock'n'Roll Dreams Come Through. Hallo und willkommen nochmal zu unserem heutigen Soundtrack-Extra zurück in die 80er Jahre. Wir machen jetzt einen Rhythmuswechsel. Hier ist der beliebteste Party-Hit des Jahres 1981. Wie wär's mit Joe Don?

0: Einer der ganz großen Hits des Jahres 1981. Der Party-Hit. Joe Dolce. Und so ist das.
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zurück in die 80er heute. Tanzmusik der 80er, Schalamar. Gern gespielt bei Disco-Shows damals. I can make you feel good. Hallo und willkommen nochmal zu unserem heutigen Soundtrack Extra. Zurück in die 80er Jahre. Wir spielen hier wie immer auf deinem Lieblingssender heute einige der größten Hits der 80er Jahre. Diese Band war so erfolgreich in den 80er Jahren. Die hatten Hit über Hit. 1986, das Orchestral Maneuvers in the Dark und If You Leave.

Die haben so wundervolle Synthi-Sounds produziert. Orchestral Maneuvers in the Dark. Oder ganz einfach das Kürzel OMD. 1986, If You Leave. Die beiden Köpfe hinter dem Orchestral Maneuvers in the Dark, das waren die beiden Engländer Andy McCluskey und Paul Humphreys. Während meiner Zeit bei RTL Plus Television in Luxemburg haben wir uns sehr oft getroffen und es entwickelte sich eine recht nette Freundschaft. Hier ist ein zweiter Hit von OMD von 1984. Hier ist Look

Noch ein Million-Seller aus den 80ern, 1980, Dr. Hook und Sexy Eyes und heute noch ein sehr gerne gespielter Radio-Hit. Wenn man an die 80er Jahre denkt, dann darf man diese Dame hier nicht vergessen. Soul und Funk-Music, das war ihr Markenzeichen. Ihr Hit 1984, Chaka Khan, I'm Every Woman.

1994 hatte Whitney Houston, die großartige Whitney Houston, mit I'm Every Woman ein Hit. Aber das Original stammt aus dem Jahre 1984. Chaka Khan, ihre Version unvergessen von I'm Every Woman. Und wieder drehen wir die Uhr zurück und gehen diesmal ins Jahr 1981. Hier ist Musik von einem Teenie-Liebling. Hier ist Rick Springfield und Jess's Girl.

Er war absoluter Mädchenschwarm. Rick Springfield. 1981, sein Hit. Ein Rock'n'Roll Oldie, Jessie's Girl. Das ist Musik von Peter Hedrich aus Herten im Ruhrgebiet. Viel bekannter ist er natürlich unter seinem Künstlernamen Peter Kent. Hier ist sein Nummer 1 Hit von 1980 in der Bundesrepublik. It's a

0: Fox-Hit des Jahres 1980 aus dem Ruhrgebiet. Peter Kent und It's a Real Good Feeling.
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0: Unser heutiges Soundtrack-Extra heißt Zurück in die 80er. Und die erste Stunde wollen wir auch mit dem Instrument der 80er beenden, nämlich mit Synthesizer-Sound. Hier einer der großen Hits von Depeche Mode, diesmal aus dem Jahre 1980.

Auch die zählen zu den erfolgreichsten Bands der 80er Jahre. Depeche Mode. 1981, Just Can't Get Enough. Tja, das war Teil 1 unseres heutigen Soundtrack-Extras zurück in die 80er. In ein paar Minuten sind wir zurück mit mehr Superhits der 80er Jahre. Bis gleich.

0: Und damit hallo und willkommen zur zweiten Stunde unseres heutigen Soundtrack-Extras Zurück in die 80er. In dieser zweiten Stunde haben wir Künstler wie Cyndi Lauper, Cook Robin, Hazel Dean, Paul Young, Joe Jackson, Champagne und viele, viele mehr auf unserer Playlist. Und ich sage auch jetzt wieder, gute Unterhaltung.
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0: Und beginnen wollen wir diese zweite Stunde mit einem Hit von Madonna, 1984 mit Like a Virgin.
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Der erste Madonna-Hit, das war 1984, natürlich Holiday. Das war ihr zweiter Hit, im Oktober 84 erschienen. Und wieder ein großer Hit, ein zweiter großer Hit für Madonna, Like a Virgin. Hier ist der Soundtrack deines Lebens, hier ist ein Soundtrack extra, zurück in die 80er. Rock'n'Roll! Er gehört zu den besten Rock'n'Rollern aller Zeiten, Tom Petty and the Heartbreakers, I Won't Back Down.

Der ist leider schon von uns gegangen. Tom Petty und seine Heartbreakers. Einer seiner ganz großen Rocknummern. 1989 war das. I won't back down. Jetzt geht's nach Großbritannien. Der Wave der 80er Jahre. Seltener Oldie geworden mittlerweile. Wir spielen's heute nochmal. Die Thompson Twins und ihren Titel Hold Me Now.

MC Michael G und DJ Sven waren zwei DJs aus den Niederlanden. Ihr Titel Holiday Rap war einer der größten Sommerhits des Jahres 1986. Die Karriere von Cyndi Lauper, gebürtige New Yorkerin, begann im Jahre 1983 mit diesem Titel. Wir erinnern in diesem Soundtrack extra heute an Girls Just Wanna Have Fun.

0: Time After Time. True Colors oder I Drove All Night. Alles große Hits von Cyndi Lauper. Das war der Beginn ihrer großartigen Karriere. 1983. Girls Just Wanna Have Fun.
1: Remember, das waren eure Hits.

sehr erfolgreiche Rhythm and Blues Musik hier aus den 80er Jahren. Leider nur ein One-Hit-Wonder. Champagne 1981 mit How About Us.

So klang die Rockmusik der 80er Jahre. Einer der größten Rockhits des Jahres 1987 von der Cutting Crew. I just died in your arms tonight. Und immer wieder haben wir in unserem heutigen Soundtrack extra zurück in die 80er Soundtrack All-Time Classics bzw. One-Hit-Wonders im Programm dabei. Das ist wieder so ein One-Hit-Wonder, hört man gar nicht mehr im Radio. Heute erinnern wir an Orange Juice 1987.

0: Ein extravaganter Sound war das hier bei diesem Titel, bei diesem One-Hit-Wonder. Orange Juice, ihr Hit, ihr einziger Hit. 1982 heute gespielt, Rip It Up. Tja, und damit nochmal hallo und willkommen hier auf deinem Lieblingssender bei unserem heutigen Soundtrack extra zurück in die 80er. Wir spielen bereits seit über anderthalb Stunden die größten Hits wieder mal der 80er Jahre und wir haben noch 30 Minuten Sendezeit. Weiter geht's jetzt mit diesem
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0: Und wieder so ein Titel, den man kaum noch im Radio hören kann. Außer man hört natürlich den Soundtrack. Heute mit diesem Soundtrack extra zurück in die 80er. Evelyn, Champagne King und Shame.

0: Power Fillers des Jahres 1982. Die großartige Evelyn Champagne King. Und das war die Maxi-Version von Shame.
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0: come back and stay. Every time you go away, love of the Coleman People, um nur einige der großen Hits von Mr. Paul Young zu nennen. Und natürlich das, was wir hier gespielt haben. Sein erster Nummer 1 Hit 1982. Wherever I lay my head, that's my home.
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0: Ja, sie war auch eine Ikone der Dance-Music der 80er Jahre. Aus London, Hazel Dean. Und einer ihrer Hits damals 84, das Jahr Searching, I Gotta Find a Man.
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Das waren exklusive Grüße von Annie Lennox und Dave Stewart, natürlich von den Eurythmics, an alle Soundtrack-Hörer. Eine ihrer großen Hits 1982, Love is a Stranger. Und wir bleiben in Großbritannien und auch im Jahre 1982 und spielen Musik von Joe Jackson, geboren 1954 in Burton-upon-Trent. Das liegt in Staffordshire in Großbritannien natürlich. Hier ist sein größter Hit, sein bekanntester, 1982, Joe und Stepping Out.

Hören unbedingt noch in diese Playlist heute. Hatten wir auch angekündigt. Cock Robin. 1986. Heute noch eine Radio-Hit. Just Around the Corner. Rock and Roll. Für einen letzten Titel soll es heute noch reichen in unserem Soundtrack-Extra. Zurück in die 80er Jahre. Wir gehen in die Mitte der 80er Jahre ins Jahr 1985. Einer der schönsten Titel des Jahrzehnts und von Mr. Bruce Springsteen. Hier ist I'm on Fire.

Der großartige Bruce Springsteen macht heute den letzten Titel in unserem Soundtrack Extra 1985. I'm on fire. Robert Wasper sagt jetzt auf Wiederhören, denn das war's dann für heute. Das war unser heutiges Soundtrack Extra. Zurück in die 80er Jahre. Ich hoffe, die Titelauswahl hat gefallen und freue mich auf ein Wiederhören, wenn es wieder heißt, hier ist der Soundtrack deines Lebens, wie immer zu hören auf deinem Lieblingssender. Bis dahin sage ich Tschüss und alles Gute hier aus dem Soundtrack-Studio in Köln als ihr und euer Robert Rosbach. Bye, bye.

0: Yeah. Es ist immer noch die eine. 96, 2005. Ich seh 1000 Frauen, doch nicht eine mit Augen wie diese.
1: Jetzt geht's weiter mit die Firma, die eine.

Bretterwitze mit Jürgen Drews. Irgendwann, irgendwo, irgendwie sehen wir uns wieder. Ja, und damit verabschiede ich die liebe Biene.

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1: Hopp, Gastrop, Verstappen!
2: Die Holländer, Glory, Glory, Supermarkt.

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0: 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Glied richten und einsteigen.
1: Das ist der Sonderzug, Zug, Zug nach Malle.
2: Jetzt kommt hier die Fuffis, der Sonderzug nach Mallorca.
1: Zug,

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1: Jetzt geht's weiter mit Lady Gaga. Just Dance.
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5: Ich kenne noch mein tollstes Lied vor meinen Outros. Ivo mit Bungalow in Santa Nirgendwo.

0: jetzt kommen hier meine Outros und damit verabschiede ich von euch allen hier.
1: Was für eine Party! Und was für eine Stimmung!

Wir hören uns beim nächsten Mal wieder, wenn es heißt... Die

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Jetzt habe ich Emerson, Lake und Palmer mit Lucky Man.

Jetzt habe ich jetzt Chef Steve mit Yellow River. Und danach folgt Albert Hammett mit Free Electric Band.

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1: Das ist jetzt Gerd Böttcher, für Gabi tue ich alles.
0: Es ist bei Gabi, bei meiner Gabi, ihr solltet Gabi mal sehen.
1: Dann das ist sozusagen mein letzter Titel in meiner Vertretungssendung. Gott.

0: Augen nicht dabei. Aber ich kann mir vorstellen, ungefähr so muss es damals abgelaufen sein.
1: Hallo, hallo, das ist ja schön, Sie heute Abend hier zu sehen. Hier bei mir zum Rendezvous.
2: Jetzt habe ich hier Michi Müller mit Heringsdösle.

0: Pepper. 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Amor.
1: Da gibt es schon bekloppte Lieder, aber ich find's gut. Ich begrüße natürlich alle neu zugeschalteten Hörer hier zu meiner eigenen Sendung. Glück ist natürlich eure Anne.

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Denn, meine Damen und Herren, alle Mitbringenden erleben wir gemeinsam mit mir.

Ich begrüße auch die alle angeschlossenen Radiosender. Viel Spaß bei meiner Sendung. Ich habe euch viele schöne Lieder mitgebracht.

Sage mal die ersten drei Lieder an. Giovanni und Jana Inazzarella mit Cody sei tu. Dann Isabel Varell mit Geh nicht vorbei. Dann Jermaine Jackson und Pia Zadora mit Wayne Dewayne. When the rain begins to fall. Viel Spaß!

Ja, als nächstes hört ihr Joachim Witt mit Goldener Reiter, dann Jesse und die Rippers mit Forever, dann Christina Bach mit Phantom of the Opera.

Ja, als nächstes lass die Sonne in dein Herz. Dann die Mal mit Never Ending Story. Dann Alice und Frankie, dann kommt nochmal sowas wie ein Phantom der Oper. Totale Finsternis. Viel Spaß.

Ja, als nächstes hört ihr Alpha Feel mit Big in Japan. Dann Andrea Berg, Ich werde lächeln, wenn du gehst. Dann Anastasia mit Supergirl. Und dann melde ich mich nochmal. Bis klar.

Ja, als nächstes kommt ein Lied für meine Mama, die im Moment in der Intensivstation liegt und überhaupt nicht gut geht. Mama, ich hab dich lieb. Dieses Lied ist nur für dich.

0: Wir spielen.
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Ja, als nächstes Aqua mit Barbie Girl. Dann Anna-Maria Zimmermann, Tausend Träume weit. Dann Art Company mit Susanna. Viel Spaß!

wir beide. Ja, als nächstes hört ihr I-Man mit Feed Den, mein Stern. Dann Baltimora mit Tarzan Boy. Dann Bata Illig mit Dich erkenne ich mit verbundenen Augen. Ja, wen erkenne ich nicht mit verbundenen Augen? Viel Spaß!

0: Ja, als nächstes Guta mit Friends, dann Bellinini mit Samba de Janeiro und Westlife
1: Ich hätte auch
0: mit
1: bei Mamba
0: Uptown
1: denke ich
0: Girl.
1: mal.

Ja, jetzt kommt Bernhard Brink mit Frei und Abgebrannt. Dann Bonnie M. Born Girl in the Ring. Schalalala, genau. Dann Ross Anthony mit Ich bin, was ich bin.

Ja, als nächstes Chris Roberts mit Ich bin verliebt in die Liebe. Dann Raimi Salaza mit The Sound of Silence. Viel Spaß. Ja, und dann kommt schon mein Outro und dann melde ich mich nochmal.

Ja, ich verabschiede mich von euch. Das war eine tolle, klasse Sendung für mich. Hat mir sehr viel Spaß gemacht, für euch zu senden. Ich wünsche euch allen einen schönen Abend und später eine gute Nacht. Also, wir sehen uns, also, wir hören uns nächsten Montag wieder zu meiner Party-Time bei Sandri. Also, noch einen schönen Abend und ich sag mal,

Ein wunderschönen guten Tag allerseits. Nicht Abend, nein. Guten Tag. Ja, auch wenn Regenwetter draußen ist, aber dann hört doch einfach mal hier bei meiner Sendung zu. Und zwar mit Kindermucke. Ja, für Groß und Klein immer was genau dabei. Ja. Und gleich machen wir den Anfang mit Crazy Frog und Axel F. Dann die Lollipops mit einer Insel mit zwei Bergen und Vater Abraham und die Schlümpfe fragen, was wird sein, fragt der Schlumpf. Ja, ich wünsche euch auf jeden Fall viel Spaß bei meiner Sendung.

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Und nun geht's hier weiter mit Willow und Ava Page, Fed Anna von Sold und Hör auf dein Herz. Ja, genau.

Und danach geht's dann weiter mit Tom Lahell mit Balla Balla. Genau. Und die Schlagerkids kommen mit Ich liebe das Leben. Ja. Und viel Spaß beim Zuhören, mitmachen, wie auch immer. Bin auch in den jeweiligen Radios, auch in den Chats drin. Einmal im Radio Clan Chat, dann einmal im Soundhouse Radio Chat und Peters Dinner Chat. Peters Dinner Musik Chat. Ja, genau. Also, ja, wenn ihr denn WhatsApp, schaut doch einfach mal vorbei.

weiter mit Tanzalarm Kids und Glamour. Glamour Girl. Ja, genau. Und danach Markus Becker. Mach doch die Ruppe. Ja, vielleicht mal mitmachen, ne? Genau. Und Spangebob Schwankumsack. Da kommt ein U-Boot. Ja, und Anne und die Ministars sagen Dschungelkonzert. Naja, was mal kaufen, mal schauen, was da kommt. Ne, genau.

geht's hier weiter mit die Schlümpfe und ein Kuss. Ja, und danach gehen wir in den Freizeitpark mit Niesen und seine Freunde. Und Simsalabim Grimm und Michael Bulli, würde ich sagen, Rumpelstilzchen Rap. Willi Astor kommt, gibt niemals auf. Und Volker Rosin kommt mit Musikman.

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Ihr hört schon Reinhard Horn mit Knackfroschrock. Ja, und danach gibt es, kommt Clarissa mit Papa, gib mir ein Bussi. Ja, genau. Und die Minions und The Pack Eyed Peas mit I Got a Feeling. Danach kommt noch Rolf Zukowski und seine Freunde. Wer macht denn sowas? Ja, genau.

meine Lieben, ihr hört Rolf Sikorski und seine Freunde. Wer macht denn sowas? Danach kommt Phil for Kids mit Bärchenboogie. Und dann haben wir wieder Holly und Fiete. Denn Fiete erzählt was über Gastarbeiter. Ja, hört einfach mal rein.

0: mir Spaß gemacht. Können wir das nochmal machen? Bitte.
1: Hallo, Onkel Holly, da bin ich.
2: Oh, du schon wieder? Du Quälgeist.
1: Ich hab da mal eine Frage, Onkel Holly.
2: Was denn jetzt schon wieder, du Quälgeist?
1: Onkel Holly, das sagt man aber nicht.
2: Ich aber schon.
1: Du? Warum heißt unser Podcast Holly und Fide?
2: Weil das meine Idee war.
1: Du, ich muss aber sagen, Fide und Holly klingt aber viel besser.
2: Das kannst du aber sofort vergessen.
1: Ich muss aber sagen, du bist echt ein oller Grießkram, Onkel Holly.
2: Du sollst nicht immer so frech sein, du Rotzlöffel.
1: Na gut, aber nur weil es jetzt losgehen soll mit deinem doofen Podcast. Du kannst froh sein, dass ich dabei mitmache.
2: Oh, Fide, du schon wieder. Mach die Tür zu, das zieht. Was willst du denn jetzt schon wieder? Ich hab keine Zeit.
1: Onkel Holly, das sagst du jedes Mal, wenn ich komm. Ja, du hast keine Zeit und dann sitzt du hier ja doch wieder nur vor dem Fernseher und guckst Sport, weiß ich doch. Ich wollte dir was Neues erzählen. Bei uns sind neue Nachbarn am Einziehen. Und die kommen aus der Türkei oder so. Das sind Ausländer. Papa hat gesagt, das sind alles, wie hat er das genannt? Das sind alles Kümmeltürken, hat er gesagt. Ich fände das gar nicht schön, was er da gesagt hat.
2: Naja, Fide, da muss ich dir natürlich recht geben. Also Kümmeltürken, der Ausdruck ist wirklich nicht schön. Und wenn die wirklich aus der Türkei kommen, dann sind das ganz normale Ausländer. Das sind sogar Europäer, die kommen aus Europa. Und dann sind das in dem Sinne eigentlich auch gar keine richtigen Ausländer mehr. Natürlich haben die einen anderen Pass und kommen aus einem anderen Land. Aber so weit ist die Türkei ja nun auch nicht entfernt. Und viele von uns hier, die fahren ja auch in die Türkei in Urlaub. Und warum? Das können doch ganz nette Leute sein. Kümmeltürken ist nicht schön, was dein Papa da gesagt hat.
1: Ja, ne? Hat Mama auch gesagt. Die hat gesagt, du kriegst gleich was an Latz, hat sie zu Papa gesagt. Sowas sagt man nicht. Das sind keine Kümmelhürden. Das sind ganz normale Menschen. Und die können ja auch ganz nett sein. Ich hab die gesehen. Die haben 3 Kinder, 2 Mädchen und nur ein Junge. Ja, schon wieder Mädchen, ne? Aber naja, ist ja egal. Vielleicht kann ich ja dann mal mit die spielen. Weiß nicht, der Junge hat sich erstmal hinter seinem Papa versteckt, als er mich gesehen hat. Ich glaube, der hatte Schiss vor mir.
2: Ja, Fide, das denkst du, dass der Schiss von dir, der war einfach nur noch ein bisschen schüchtern, der taut schon auf, da mach dir mal keine Sorgen. Der Junge, der vor dir Angst hat, der muss auch noch geboren werden, ne? Also, nee, der wird bestimmt noch auftauen und dann kannst du bestimmt auch mal mit dem ein paar Worte schnacken und dann könnt ihr ja vielleicht auch ein bisschen zusammen Fußball spielen oder so oder was anderes. Wird sich schon alle eins finden, weißt du?
1: Ja, aber hallo, du da, von wegen, der keine Angst vor mir hat. Wenn ich richtig wütend bin, dann werde ich 3 Meter groß und so breit wie du und auch so kräftig wie du. Also, der wird schon Angst vor mir kriegen, da mach mal keine Sorgen. Nee, ich bin ein Brocken, da kannst du annehmen. Und vielleicht können wir dann ja ein bisschen Fußball spielen. Kann ja sein, wir haben ja hinten die Wiese, da können wir da ja so ein bisschen bolzen. Aber da wahrscheinlich versteht er mich gar nicht, ne? Wenn du nur Türkisch kann, ne? Nur so Kauderwelsch, dann können wir uns ja gar nicht unterhalten.
2: Naja, Fide, das klingt für dich für Kauderwelsch. Türkisch ist nun mal eine andere Sprache. Der denkt auch Deutsch, der versteht dich nicht und der weiß auch nicht, was er damit anfangen soll. So ist das nun mal, wenn man in einem anderen Land kommt. Das ist bei dir ja auch so, wenn du mit deinen Eltern wieder nach Italien fährst und dann verstehst du die Italiener auch nicht. Aber ein Eis kannst du dir trotzdem bestellen, auch nur mit Hände und Füße. Das wird schon, da mach dir mal keine Sorgen, mein Junge. Irgendwie, ihr werdet schon irgendwie miteinander klarkommen. Aber sag mal, wie heißen die denn und wo kommen die denn her, sag mal?
1: Wenn ich das vorhin so richtig verstanden habe, dann heißen die Öztürk und die kommen aus Antalya. Ich glaube, das ist die größte Stadt in der Türkei und die heißen Öztürk und das sind 2 Mädchen und ein Junge. Aber wie die heißen, das weiß ich noch nicht. Aber das kriege ich raus, keine Angst.
2: Nee, Fide, Antalya ist nicht die größte Stadt von der Türkei, das ist Istanbul und Istanbul ist auch die Hauptstadt von der Türkei. Das ist die größte Stadt von der Türkei. Antalya ist eine mittelgroße Stadt, aber da sind auch immer viele Urlauber, die haben einen Flughafen und so in Antalya. Und wenn die von da kommen, ich glaube, da war auch das Erdbeben, vielleicht sind die deswegen jetzt zu uns nach Deutschland gekommen. Ich weiß das natürlich auch nicht so genau, das kriegst du aber schon noch raus, da bin ich mir ganz sicher.
1: Ja, Onkel Holly, da bin ich aber schon ein Stück weiter. Der Bruder von den Herrn Öztürk, der ist hier schon in Deutschland und der hat ihn hier einen Job besorgt. Der fängt hier auch bei uns im Werk an. Also, das hat schon seine Richtigkeit, dass die hier, die haben hier Verwandte und deswegen, die sind hier auch alle am Helfen. Da sind ganz, ganz, ganz viele Leute. Viel, viel mehr als bei uns. Also, die helfen untereinander. Die sind da noch ein bisschen anders. Nicht so wie bei uns hier. Wenn Papa mal deine Hilfe braucht, dann motzt du immer nur und kommst nicht und Mutter muss dir dann erst wieder in aller Werte treten, damit du mal helfen tust. Ja, nee, das ist bei den Türken scheinbar ein bisschen anders, du.
2: Ich werde dir gleich was von wegen in allerwertesten treten. Naja, wenn der dann hier bei uns im Werk anfängt, dann hat er ja schon einen Job. Früher, als die ersten Gastarbeiter hierher kamen, die kamen damals aus Italien und aus Jugoslawien, die sind damals alle gekommen und haben hier die Arbeiten gemacht, wo die ganzen Deutschen alle keine Lust zu hatten. Die haben dann bei der Müllabfuhr gearbeitet oder im Bergwerk oder im Stahlwerk und haben wirklich schwere körperliche Arbeit gemacht. Und ja, dafür waren die sich nicht zu schade. Da waren die aber auch alles nur so, dass die Männer hier ganz alleine waren. Da kamen erst die Männer als Gastarbeiter nach Deutschland ohne ihre Familien. Die haben sie erst später alle nachgeholt. Aber so war das damals mit den Gastarbeitern. Und heute, ja, wenn die natürlich schon einen Job für ihn haben, ist das natürlich gut für ihn. Denn bei der Müllabfuhr, da kannst du heute nicht mehr anfangen. Da will heute jeder arbeiten, aber die nehmen nicht mehr jeden. Die Zeiten sind vorbei, du.
1: Hey, ja, die sind sich fürs Arbeiten noch nicht zu schade. Die sind nicht wie du und Papa, ne? Ihr sitzt als Bürofuzis nur im Büro rum und sitzt euch den Popo breit, ne? Und wollt euch nur die Finger nicht schmutzig machen. Deswegen seid ihr im Büro und habt eigentlich gar keine Lust zum Arbeiten. Ja? Also ich weiß das ganz genau. Papa sagt ja immer, ja, wer nichts wird, wird wert und wird betriebswert und so wie er. Und dann braucht man nur im Büro sitzen und dann muss man sich die Finger nicht schmutzig machen. Genau so ist das, ne?
2: Also ehrlich, du kriegst gleich was an den Ohren, du Rotzlöffel. Wir wollen uns den Arsch breit sitzen und haben keine Lust zum Arbeiten. Wir müssen im Büro auch schwer arbeiten. Wir müssen nur nicht körperlich arbeiten, wir müssen geistig arbeiten. Das ist manchmal schwerer als körperliche Arbeit, wenn man sich die grauen Zellen anstrengen muss. Ja, so ist das nämlich. Und sind wir ja auch in der Schule ein bisschen fleißig gewesen. Wenn du in der Schule nicht fleißig bist, dann musst du auch in der Fabrik arbeiten. Oder bei der Müllabfuhr. Also, das ist alles nicht so. Du musst da mal ein bisschen aufpassen in der Schule, denn kannst du auch im Büro arbeiten.
1: Nee, ich will gar nicht im Büro arbeiten. Ich will mir nicht den Popo breitsetzen. Ich fange lieber bei der Müllabfuhr an und fahre mit den großen Autos durch die Gegend und dann sammeln wir den Müll ein und sorgen für Sauberkeit und Ordnung. Oder ich gehe zur Polizei und dann schreibe ich immer alle auf und euch beide auch, Papa, du und dann kriegt ihr ganz viele Strafzettel. Ja, wir schon sehen, was du davon hast, wenn du immer so böse zu mir bist, ja? Ich gehe zur Polizei. Da kann ich ja, ne? Weißt du? Also, das kann doch was werden. Du kannst dich jetzt schon mal drauf freuen.
2: Du zur Polizei, wie soll das denn gehen? Dann muss aber an der Schule noch ein bisschen zulegen, damit du zur Polizei gehen kannst. Die wollen heute, dass du Abitur hast. Du schaffst ja nicht mal das Brettergymnasium. Wenn du so weitermachst, dann schaffst du ja nicht mal mehr die 9. Klasse. Das wird wohl nichts werden mit der Polizei. Aber egal. Ja, du, sieh mal zu, dass du nach Hause kommst. Kannst mal ein bisschen mit den Türkenjungen spielen. Und grüß mal deine Mutter. Also, dein Vater kannst du dann auch grüßen, ne?
1: Ja, das mache ich. Ich grüße Papa und ich grüße natürlich auch deine Schwester, was meine Mutter ist. Und die hat schon gesagt, sie will die neuen Nachbarn der mal zum Kaffee trinken einladen, damit die mal was Anständiges zwischen die Zähne kriegen. Und sie hat gesagt, ihr Bruder, also was du denn bist, der kann dann auch zum Kaffee kommen. Und dann lernst du natürlich auch mal die neuen Nachbarn kennen, ne? Also das erzähle ich denn Mama, ne?
2: Nee, Fide, das lass mal. Ich will nicht zum Kaffee kommen und die neuen Nachbarn kennenlernen. Und die wissen selber, wie man was Gutes zu essen macht. Da mach dir mal keine Sorgen. Hast du mal Baklava probiert, hast denn, weißt du, was ein gutes Gebäck ist. Also, nee, ich will nicht zum Kaffee kommen. Sag mal deine Mutter, ich hab keine Lust. Also, und, naja, seh zu, dass du nach Hause kommst. Tschüss, Fide.
1: Ja, ist gut, aber Holly. Dann vielleicht bis morgen, ne? Und, ich sag Mutter dann auch, dass du denn vielleicht doch zum Kaffee kommst. Onkel Holly, ich gehe denn mal nach Hause.
2: Das wird aber auch Zeit.
1: Was hast du gesagt, Onkel Holly?
2: Nichts. Hau mal ab, du Klugscheißer. Tschüss.
1: Okay. Bis morgen, Onkel Holly.
2: Muss aber nicht wirklich sein, Fide, dass du morgen schon wieder angeschissen kommst.
1: Onkel Holly, du musst den Leuten noch sagen, dass sie eine Bewertung oder Rezession auf ihrer bevorzugten Podcast-Plattform hinterlassen möchten.
2: Nee, brauche ich nicht. Das hast du ja schon gemacht, du Klugscheißer.
1: Na, Dämmern, tschüss. Ihr lieben HörerInnen, Fiete und der Olle Griesgram wünschen euch noch einen schönen Tag. Wir hören uns dann bei der nächsten Episode. Tschüss!
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Ja, das war der Fide, nee, immer ehrlich. Ja, Kindermund hat ehrlich Grund, ne? Genau, so ist das. Jetzt geht's hier weiter mit Piet Rakete und die Wurmpolonaise. Na, dann mal ab. Dann auf Stefan und Roger mit Joladi. Und Kinders fehlt Flo von deinem Freunde, kommt mit einem bunten Hund. Ja, und Tobias kommt noch mit Kinder Eilexpress. Ja.

Ihr hört schon Isabel mit Herzlein, Dana Kinderlieder mit Wumms, Miko das coole Krokodil. Ja, und danach Herrisaurus mit Stark wie ein Tiger. Und Jenny sagt, hurra, hurra, die Schule brennt. Na, das geht aber nun nicht, ne? Und Shortcuts kommt mit Auf uns.

Das waren die Shotkids auf uns. Ja, und nun geht hier weiter mit Tommy Pieper alias Alf. Ach, wie gern wäre ich jetzt auch mein Stern. Oh ja, da wäre ich auch jetzt gern. Naja, und dann gibt es noch Pizza mit alles drauf. Ja, vom Honigkuchenpferd.

Wunderschönen guten Abend allerseits. Hier ist sie, eure Honey, mit der Party Time. Genau. Ja, zu hören bei Soundhouse Radio und dann Radio Clan und Radio Old School. Ja, genau. Immer alle ganz lieb, ja, genau, und wünsche euch einen schönen Abend und wir fangen gleich an mit Aha und Crying in the Rain. Danach Sandiano, Tanzen wie die Teufel, und Bruce Springsteen kommt hinterher mit Streets of Philadelphia. Genau.

Dann habe ich hier für mein Schatzi den DJ Ötti. Du, was ich will, bist du. Ja, genau. Und danach gibt's ein Anna Lee mit Two Times. Und Andrea Berg sagt, ein Herz braucht Rückenwind.

hab schon es. Britney Spears mit Baby on More Time. Danach Giovanni und Jana Inazzarella, Così sei tu. Und dann kommt Aqua mit Barbie Girl. Ja. Und dann kommt noch ein Italiener, und zwar Adamo Pilizia mit Oh My Triste. Genau.

an der Vorwurm. Michael, ich würde es wieder tun. Ja. Und jetzt hört ihr Hot Banditos mit Weo Weo. Ja. Und Karl Gott mit Babitschka kommt da hinterher. Und dann haben wir Cosmic Fit Ernie mit Quietsche Entchen. Ja, ab in die Badewanne. Wacht.

das Schönste am ganzen Tag. Eine Badewanne voll Wasser, voller Schaum und ich mittendrin. Ein Stück Seife und einen Waschlappen und dann runter mit dem Dreck. Aber dann gibt es eben noch etwas, was die Badewanne zum schönsten Platz auf der ganzen Welt macht. Könnt ihr euch denken, was das ist? Das ist ein sehr, sehr guter Freund von mir. Ja, mein ganz besonderer Liebling ist.

auf. Krise Spirit mit Can You Feel the Love Tonight? Kann es wirklich Liebe sein? Ja, und danach Rammstein mit Engel. Und Blue System kommt hinterher mit dem Teufel und zwar mit Lucifer. Und danach gehen wir ins Abenteuerland mit Purk.

0: geht's hier weiter mit Denzel. You are the eye of it.
1: Ja, und danach
0: Depeche Mode mit Enjoy the Lindsay. Und danach kommt Enigma mit Sadness.

hat jetzt Giovanni Zarrella und Pietro Lombardi mit Senza To, ohne dich. Ja, und danach geht's dann weiter mit Bombalurina mit Itzi Bitsi Tini Nini Vini Vini. Ja, genau. Und Söhne Mannheims mit Und wenn ein Lied deine Lippen verlässt.

Und jetzt geht's hier weiter mit Captain Jack und Captain Jack. Ja, genau. Und danach Silbermond mit Symphonie.

0: aus der Symphonie kommt der The Ness mit Enigma.
1: Ja, genau.
0: Irgendwie hatte ich mich vorhin verlesen.
1: Auch gut.
0: Dann kommt er danach.

schon gehört, Achim Petri mit Du bist ein Wunder. Danach Bon Jovi mit Bed of Roses. Ein Bett aus Rosen, ja genau. Und Emilia mit Big Big World. Und danach Fool's Garden mit Lemon Tree. Und danach melde ich mich dann auch schon wieder. Dann sind meine 2 Stunden fast schon so wieder vorbei. Wahnsinn. Aber bleibt bitte dran bei Soundhaus und Radio Old School und all den anderen Radios, die noch angeschlossen sind, gibt's dann den Tobi mit Frecky Friday. Ja, ja.

Ich begrüße euch herzlich zum Betthupferl. Am Mikrofon ist euer Wiener Mädel. Freue mich, dass ihr mit dabei seid und wünsche euch einen wunderschönen Donnerstagabend. Ja, ich bringe euch wieder mit romantischer Kuschelmusik ins Bett und dazu begrüße ich natürlich alle meine Hörer auf den Radiosendern, auf der Alexa und im Internet, wo immer ihr mich empfangen und hören könnt. Und mit mir ein bisschen die Seele baumeln lassen, den Stress vom Tag, lass meist einmal runterkommen, wir beruhigen uns, wir lassen den Tag gemütlich ausklingen. Ja, einen Geburtstag feiern wir auch und noch einige andere Sachen. Ja, so, eine traurige Mitteilung hat gestern die Welt erschüttert, auch dazu komme ich noch ein bisschen später, denn die große Lady des Country-Songs ist nicht mehr. Dolly Parton ist gestern im Alter von 80 Jahren verstorben. Aber dazu kommen wir noch später. Jetzt ist er mal losgegangen mit der Betty Curtis und kann zu netterem Romantiker, dass ich es heute noch rauskriege. Und weiter geht's mit Frédéric François und L'amour, c'est pas l'amour. Allez, allez, bien.

Mit Marino Marina Marini geht's weiter und der tanzt mit uns den Kriminal Tango.